0: Der Überweisungsschein beim Arzt soll digital werden. Der Perso künftig online beantragt werden können. Die Bundesregierung hat ein großes Maßnahmenpaket zum Bürokratieabbau auf den Weg gebracht. Auch Unternehmen sollen entlastet werden, indem zahlreiche Berichtspflichten wegfallen. Fluch und Segen gleichzeitig. Das sind wohl TikTok, Instagram und Co. für Jugendliche. In einer neuen Studie sagen gut 80% der 14- bis 17-Jährigen, dass sie viel auf Social Media lernen. Mehr als 70% sagen aber auch, dass sie so von wichtigen Dingen abgelenkt werden. Die Schufa speichert offenbar Millionen alte Verbraucherdaten länger als bislang bekannt. Dafür nutzt die Auskunftei eine Art Schattendatenbank. Das zeigen Recherchen unter anderem der Süddeutschen Zeitung. Die Schufa meint, alles rechtens, die Infos seien für Tests. Verbraucherschützer warnen aber vor möglichem Datenmissbrauch.
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2: Aktuell ist es überwiegend trocken, nur vereinzelt fällt noch etwas Regen. Im Laufe des Tages erwartet uns ein Mix aus Sonne und Wolken. Ganz vereinzelt kann es auch mal kurze Regenschauer geben. Und der Radio Seefunk Wettertrend für die ganze Heimat. Morgen wechseln sich Sonne und Wolken ab.
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1: Ich bin Silas Quiring. Das WM-Finale ist komplett. Spanien trifft am Sonntag auf Argentinien. Die Südamerikaner setzten sich am Abend gegen England durch. Superstar Messi legte in der Schlussphase gleich 2 Treffer auf und drehte das Spiel damit zum 2:1 Endstand. Die Koalition hat Tritt gefasst und wichtige Reformen auf den Weg gebracht. So hat Kanzler Merz die Arbeit seiner Regierung bei der traditionellen Sommerpressekonferenz in Berlin verteidigt. Die weiter schlechten Umfragewerte seien für ihn ein Ansporn für die Zukunft. Mit einem neuen Maßnahmenpaket will die Bundesregierung der Bürokratie an den Kragen. Unter anderem sollen Gespräche mit dem Jobcenter künftig auch per Videocall möglich sein und E-Autofahrer brauchen die grüne Umweltplakette nicht mehr. Bundestag und Bundesrat müssen den Plänen noch zustimmen. Weltuntergangsstimmung in Toronto. Der Rauch von schweren Waldbränden in der Region ist bis in die kanadische Millionenmetropole gezogen. Deswegen leuchtet der Himmel dort jetzt orange und Toronto hat die schlechteste Luftqualität weltweit. Die Behörden rufen die Bewohner auf, in ihren Wohnungen zu bleiben.
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2: Aktuell ist es überwiegend trocken, nur vereinzelt fällt noch etwas Regen. Im Laufe des Tages erwartet uns ein Mix aus Sonne und Wolken. Ganz vereinzelt kann es auch mal kurze Regenschauer geben. Und der Radio Seefunk Wettertrend für die ganze Heimat. Morgen wechseln sich Sonne und Wolken ab.
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1: Ich bin Silas Quiring, guten Morgen. Argentinien steht erneut im WM-Finale. Gegen England drehten die Südamerikaner in einer furiosen Schlussphase das Spiel und siegten am Ende mit 2:1. Doppelter Vorlagengeber war Lionel Messi. Für die Argentinier lebt also der Traum von der Titelverteidigung weiter. Am Sonntag geht's im Finale gegen Spanien. Fluch und Segen gleichzeitig. Das sind wohl TikTok, Instagram und Co. für Jugendliche. In einer neuen Studie sagen gut 80% der 14- bis 17-Jährigen, dass sie viel auf Social Media lernen. Mehr als 70% sagen aber auch, dass sie so von wichtigen Dingen abgelenkt werden. Der Überweisungsschein beim Arzt soll digital werden, der Perso künftig online beantragt werden können. Die Bundesregierung hat ein großes Maßnahmenpaket zum Bürokratieabbau auf den Weg gebracht. Auch Unternehmen sollen entlastet werden, indem zahlreiche Berichtspflichten wegfallen. Die Schufa speichert offenbar Millionen alte Verbraucherdaten länger als bislang bekannt. Dafür nutzt die Auskunftei eine Art Schattendatenbank, das zeigen Recherchen unter anderem der Süddeutschen Zeitung. Die Schufa meint, alles rechtens, die Infos seien für Tests. Verbraucherschützer warnen aber vor möglichem Datenmissbrauch.
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2: Aktuell ist es überwiegend trocken, nur vereinzelt fällt noch etwas Regen. Im Laufe des Tages erwartet uns ein Mix aus Sonne und Wolken. Ganz vereinzelt kann es auch mal kurze Regenschauer geben. Und der Radio Seefunk Wettertrend für die ganze Heimat. Morgen wechseln sich Sonne und Wolken ab.
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1: Ich bin Silas Quiring, guten Morgen. Das WM-Finale ist komplett. Spanien trifft am Sonntag auf Argentinien. Die Südamerikaner setzten sich am Abend gegen England durch. Superstar Messi legte in der Schlussphase gleich 2 Treffer auf und drehte das Spiel damit zum 2:1 Endstand. Die Koalition hat Tritt gefasst und wichtige Reformen auf den Weg gebracht. So hat Kanzler Merz die Arbeit seiner Regierung bei der traditionellen Sommerpressekonferenz in Berlin verteidigt. Die weiter schlechten Umfragewerte seien für ihn ein Ansporn für die Zukunft. Mit einem neuen Maßnahmenpaket will die Bundesregierung der Bürokratie an den Kragen. Unter anderem sollen Gespräche mit dem Jobcenter künftig auch per Videocall möglich sein und E-Autofahrer brauchen die grüne Umweltplakette nicht mehr. Bundestag und Bundesrat müssen den Plänen noch zustimmen. Weltuntergangsstimmung in Toronto. Der Rauch von schweren Waldbränden in der Region ist bis in die kanadische Millionenmetropole gezogen. Deswegen leuchtet der Himmel dort jetzt orange und Toronto hat die schlechteste Luftqualität weltweit. Die Behörden rufen die Bewohner auf, in ihren Wohnungen zu bleiben.
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2: Aktuell ist es überwiegend trocken, nur vereinzelt fällt noch etwas Regen. Im Laufe des Tages erwartet uns ein Mix aus Sonne und Wolken. Ganz vereinzelt kann es auch mal kurze Regenschauer geben. Und der Radio-Seefunk-Wettertrend für die ganze Heimat. Morgen wechseln sich Sonne und Wolken ab.
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1: Aktuell ist es überwiegend trocken, nur vereinzelt fällt noch etwas Regen. Im Laufe des Tages erwartet uns ein Mix aus Sonne und Wolken. Ganz vereinzelt kann es auch mal kurze Regenschauer geben. Und der Radio Seefunk Wettertrend für die ganze Heimat. Morgen wechseln sich Sonne und Wolken ab.
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0: Guten Morgen. Guten Morgen.
1: Mein Thema heute: Inflation. An meinem Urlaubsort staune ich immer über die Preise. Seit vielen Jahren beginnt dort eine Pizza bei 6 Euro. Und das in einer Großstadt direkt am Meer in Norditalien. Bei uns dagegen sind die Preise ja richtig explodiert. Warum wohl? In Italien ist doch das Öl auch nicht billiger und der Lebensstandard ist vergleichbar. Ist es unsere Angst, zu kurz zu kommen? Oder unsere Gier nach immer mehr? Im Mittelalter war noch klar: Gier ist eine Todsünde, weil wir uns damit selber schaden. Das haben wir heute total vergessen und verdrängt. Aber jetzt ist es sonnenklar und jeder kann es sehen. Wir schaden uns wirklich selber mit den hohen Preisen und der Inflation. Phil Neri, Evangelischer Rundfunk Dienstbaden.
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3: Ich bin Philipp Nützig. Guten Morgen. Argentinien steht im WM-Finale. Gegen England drehten die Südamerikaner in einer furiosen Schlussphase das Spiel und siegten am Ende mit 2:1. Für die Argentinier lebt also der Traum von der Titelverteidigung. Am Sonntag geht's im Finale gegen Spanien. Die Katastrophe hatte die ganze Welt erschüttert. 8 Jahre nach dem tödlichen Einsturz einer Autobahnbrücke im norditalienischen Genua werden heute die Urteile erwartet. Viele Fahrzeuge stürzten damals in die Tiefe, 43 Menschen starben. Offenbar wurde die Instandhaltung vernachlässigt. Immer wieder Hitzewellen in Deutschland und das Interesse an mobilen Klimaanlagen für zu Hause wächst. Laut einer Verivox-Umfrage plant inzwischen ein Viertel der Haushalte, so ein Gerät zu kaufen. Die Verbraucherzentrale rät dabei zur Vorsicht, denn gerade online gibt es jede Menge unseriöse Angebote. Und jetzt mehr Nachrichten aus unserer Heimat. Ein heftiges Gewitter hat gestern Nacht in Aitrach im Kreis Ravensburg dazu geführt, dass mehrere Stromkästen in Häusern durchgeschmort sind. Außerdem berichten Anwohner von Stichflammen aus Steckdosen. Eine Frau wurde leicht verletzt, da sie während eines Blitzeinschlags ihr Handy in der Hand hielt, das gerade an die Steckdose angeschlossen war. Der Katamaran zwischen Friedrichshafen und Konstanz stellt seine Ticketautomaten auf bargeldloses Bezahlen um. Fahrgäste können dort jetzt mit Karte, Smartphone oder Smartwatch bezahlen. Bargeld nehmen weiter die Hafenschalter der BSB entgegen. Die meisten Nachrichten aus der Region hören Sie wieder in einer Stunde bei Radio Seefunk.
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4: Schönen guten Morgen am Vize-Freitag und wir starten mal mit den aktuellen Temperaturen. 17 Grad beim Zeppelin-Museum in Friedrichshafen, 18 Grad beim Evangelischen Pfarramt in Murg, 18 Grad auch in Koblenz an der Post und wir starten rein heute Morgen mit einem Sonne-Wolken-Mix. Mehr Wolken im Westallgäu und rund um den Bodensee, mehr Sonne gerade im Thurgau und im Zürcher Weinland. Und im Tagesverlauf bleibt es dabei, neben einigen Wolken zeigt sich häufig die Sonne. Ab dem Nachmittag mischen sich dann aber auch einzelne Schauer dazu und zum Teil kräftige Gewitter dann heute Abend vom Südschwarzwald her bis nach Oberschwaben. Die Höchstwerte 27 bis 33 Grad und der Radio-Seefunk-Wettertrend für die ganze Heimat, es bleibt wechselhaft.
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5: Und ich habe heute Morgen folgende Blitzer für Sie. Die stehen in Rien in der Schützengasse und auch in Radolfzell in der Friedrich-Werber-Straße wird heute Morgen schon geblitzt. Und dann haben wir noch einen weiteren Blitzer und der steht in der Ortsdurchfahrt von Amzell.
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5: Alles ruhig heute Morgen auf den Straßen, keine Störungsmeldungen, die uns vorliegen. Wenn Sie schon so früh was entdeckt haben, Staus oder Blitzer, dann melden Sie es gerne, rufen Sie an oder schicken Sie uns eine WhatsApp-Sprachnachricht direkt ins Studio über die 07531 28 65 33. Wir melden die Blitzer hier natürlich immer zuerst, wenn es welche gibt und wünschen allen unterwegs eine gute und vor allem eine sichere Fahrt. Kommen Sie gut an.
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5: Trixi ist noch in Urlaub, Yannick Lamar ist da und ist wahrscheinlich genauso enttäuscht wie ich, so ein bisschen, oder? Du hast schon so ein bisschen für die Engländer, die
4: da
5: auch...
4: Nein, ich hab doch gestern gesagt, Spanien gegen Argentinien im WM-Finale und dann auch noch 2-1 in unserem Radio-Seefunk-Tippspiel getippt.
5: Ja.
4: Also wenn sie das auch getippt haben, 2-1 für Argentinien, dann strahlen sie heute Morgen auf.
5: Warum fängst du eigentlich nicht an zu wetten bei Tipico oder so? Also brauchst du hier nicht mehr arbeiten, wenn du so gut da unterwegs bist, lieber Yannick, ne? Ja, ich habe das dann noch mit einem Auge gesehen und bin dann eingeschlafen und habe mich dann gar nicht mehr gewundert. Naja, kommen Sie gut aus den Federn. Hier ist Radio Seefunk. Guten Morgen.

0: schönen guten Morgen wünschen wir. Es ist der Donnerstagmorgen und wir haben es jetzt 6:11.
1: Guten Morgen.
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0: Ja, wir schauen mal ganz kurz auf das, was heute in Deutschland passiert. Da wird Frankreichs Präsident Macron erwartet. Der kommt nämlich heute nach Deutschland und trifft sich auf Schloss Binsberg bei Köln mit Kanzler Merz, um das deutsch-französische Regierungstreffen, das morgen stattfindet, vorzubereiten. Und da dürfte dann auch das Scheitern der beiden Länder besprochen werden.
1: Bei der WM oder wie?
0: Nein, nicht. Ja, stimmt, das wäre auch gut. Nein, beim Kampfjet-Projekt FCAS, ja. Du hast die Heimat so ein bisschen auf dem Schirm. Da passiert ein bisschen was. Wenn ich heute Abend irgendwie ausgehen möchte, habe ich Möglichkeiten,
1: Yannick. Richtig, ja, starten einige Feste in unserer Heimat. Zum Beispiel das 76. Seehasenfest in Friedrichshafen. Fassanstich mit Oberbürgermeister Simon Blümke ist um 17.30 Uhr im Festgarten an der Musikmuschel. Und außerdem geht in Bad Saulgau das Bechtlefest los. Start ist heute Abend um 19 Uhr mit dem offiziellen Fassanstich durch Bürgermeister Raphael Osmakowski-Miller. Mehr dazu auch um 8.40 Uhr in den 1000 Highlights unserer Heimat.
0: Ich bin gerade so ein bisschen überlegen, wenn ich um 17.30 Uhr beim Fassanstich in Friedrichshafen bin und um 19 Uhr ist der Fassanstich in Bad Saulgau beim Bechtlefest. Ah, das könnte ich schaffen, oder?
1: Ja. Ja? Durchaus möglich.
0: Ja. Bei uns geht's heute in der Sendung um Michael, ja, das Rekord-Biopic, das mittlerweile schon über 1 Milliarde Dollar eingespielt hat. Und das auch nächste Woche im Rahmen der Radolfzeller Filmnächte Open Air gezeigt wird. Tickets dafür schenken wir Ihnen heute Morgen bei Radio Seefunk um 10 Minuten nach 7. Und damit einen guten Start rein in diesen Donnerstag.
1: Guten Morgen.

0: guten Morgen, die an alle, die die Nacht so ein bisschen durchlüften konnten und durchatmen konnten. Gestern waren ja ein paar Unwetter unterwegs und es ist dann merklich kühler geworden. Und damit einen schönen guten Morgen nochmal. Hier ist Radio Seefunk mit Sven und Yannick.
1: Guten
0: 20
1: Morgen.
0: Minuten nach sechs haben wir es. Heute geht es dann aber schon wieder in die 30er rein, zumindest am Nachmittag Richtung Basel Beat. Und
1: aus.
0: Da kann man natürlich auch mal wieder schwimmen gehen. Das Urlaubsportal Kurzurlaub hat jetzt die beliebtesten Strandbäder in Deutschland veröffentlicht und gleich vier Strandbäder aus unserer Heimat haben es tatsächlich in die Top 30 geschafft. Yannick Lamar, welche waren das denn?
1: Also auf Rang 25, da landet das Strandbad Mettnau. Das Strandbad Horn in Konstanz schafft es auf den 11. Platz und das Strandbad Bootmann auf dem 4. Platz.
0: Hui.
1: Ganz vorne dann auf Platz 1 steht das Strandbad in Friedrichshafen. Das zeigt mal wieder, ne, dass der Bodensee einer der schönsten Bade-Hotspots in ganz Deutschland ist. Und für das Ranking wurden die Besucherzufriedenheit anhand der Google-Bewertung, das Freizeitangebot, die Infrastruktur, aber auch Übernachtungsmöglichkeiten in der Umgebung und die Erreichbarkeit verglichen, und zwar von Frei- und Strandbädern in ganz Deutschland.
0: Ja, mit Blick zu den Alpen hin beim Baden wundert mich das nicht, dass Friedrichshafen da auch so gut abgeschnitten hat. Ja? Vielleicht verbringen Sie ja auch heute oder morgen oder einen der kommenden Sommertage in einem der beliebtesten und schönsten Strandbäder Deutschlands hier bei uns in der Heimat.
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1: Guten Morgen mit 80er Pop von George Michael. Hier ist Radio Seefunk und gleich habe ich Bob Marley für Sie vorbereitet. Viel mehr Musik von ihm aus dem Jahr 1980 gleich. Could You Be Loved? Wir gehen auch mit einem richtig schönen Rockklassiker von Bette Midler hier durch den Donnerstagmorgen. Beast of Burden gleich hier mit dabei. Und Pop kommt unter anderem auch von den Pet Shop Boys mit Suburbia gleich hier ab 6:30. Einfach die beste Musik bei Radio Seefunk. Schönen guten Morgen. Starten Sie gut in diesen Donnerstag.
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1: Genau, das kommt von Yannick Lamar. Wir haben schon mal ein paar Temperaturen für Sie vorbereitet. 20 Grad hat es am Tüllinger. Gerade hat eben Uwe aus Lörrach angerufen. Was hast du noch so auf dem Schirm?
3: 16 Grad am Rathaus in Tengen, 18 Grad auf dem Sportplatz in Sissin im Kanton Aargau. Und mit Sonne und Wolken geht's in diesen Tag. Die meisten Wolken liegen aktuell über dem Westallgäu und rund um den Bodensee. Die besten Chancen auf Sonnenschein gibt's im Thurgau und im Zürcher Weinland. Auch tagsüber wechseln sich Sonne und Wolken ab. Am Nachmittag entstehen erste Schauer. Am Abend sind dann auch vom Südschwarzwald her bis nach Oberschwaben örtlich kräftige Gewitter möglich. Die Temperaturen steigen auf 27 bis 33 Grad. Und der Radio-Seefunk-Wettertrend für die ganze Heimat. Es bleibt sommerlich warm, aber wechselhaft.
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1: Und ich habe folgende Blitzer für Sie. Die stehen in Rien in der Schützengasse, außerdem in Radolfzell in der Friedrich-Werber-Straße und in der Ortsdurchfahrt von Amzell. Da wird die Geschwindigkeit auch gemessen. Dankeschön an Radio Seefunk-Hörer Michael. Und frisch dazugekommen sind auch noch die zwei Blitzer auf der B31 auf Höhe von Röthenbach da beim Holzwerk. Ja.
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1: Ja, und wir schauen noch kurz auf die Straßen und das sieht relativ gut aus. Wir haben aktuell keine Störungsmeldungen vorliegen. Wenn Sie allerdings unterwegs was entdeckt haben sollten, dann melden Sie es gerne. Rufen Sie an, melden Sie Staus am Blitzer per Anruf oder WhatsApp direkt ins Studio über die 07531 28 65 33. Wir melden die Blitzer hier immer zuerst und wünschen allen unterwegs eine gute und vor allem eine sichere Fahrt. Kommen Sie gut an.
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1: Die immer noch in Urlaub ist. Yannick Lamar ist da. Yannick.
3: Guten Morgen.
1: Guten Morgen. Ich hatte gestern so einen Tag, der war so ein bisschen semi. Den ganzen Tag ging so. So ungefähr hat sich das angefühlt. Bis dann am Nachmittag bei mir DHL geklingelt hat und hat mir ein Päckchen vorbeigebracht.
3: Was war in diesem Paket
1: das Sonntag
3: drin?
1: Das verrate ich dir gleich.
3: So
1: nein, ich kann mich verraten jetzt schon.
3: Ja, okay.
1: Das war eine Hängematte, die ich mir am Sonntag bestellt habe. Ja, seit Jahrzehnten denke ich, ich brauche so eine Hängematte. Ja?
3: Das Sven in der Hängematte.
1: Ja. Oh. Und es war ein Träumchen. Ja, wunderbar. Wenn Sie eine Hängematte haben, dann wissen Sie, wovon ich spreche. Hier ist Radio Seefunk. Guten Morgen.

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0: 6.40 Uhr, 20 Minuten vor 7, hier ist Radio Seefunk, einfach die beste Musik. Am Donnerstagmorgen, oder wie Trixi sagen würde, Yannick?
1: Vize-Freitag.
0: Richtig, Trixi ist nicht da, Yannick ist da. Guten und ich habe dir erzählt, gestern habe ich so einen Tag gehabt, der war eigentlich bis Nachmittag so ein bisschen gebraucht. Mhm. Und dann hat es an der Tür geklingelt und meine Hängematte, die ich mir am Sonntag bestellt habe, ist tatsächlich angekommen. Ich habe das Ding ausgepackt, habe das dann bei meinem Balkon hier eingeklinkt mit dem Drabinang und das hat alles wunderbar funktioniert. Ich war selig. Warst du schon mal in der Hängematte gelegen?
1: Ja, und zwar in Marokko, im Garten meiner Großeltern, so zwischen den Bäumen. Mhm. Das war dann so eine Hängematte, weißt du, so aus Netz oder.
0: Ja, ja, da, ne? Hast du danach dann ausgesehen, so hast einen Abdruck gehabt wie so ein Fisch. Ne?
1: Richtig, ganz genau.
0: Meine Hängematte ist aus 100% Baumwolle.
1: Ach,
0: ja, und hat so blau-weiße Streifen.
1: Ah, wie so ein Strandkorb.
0: Wie
1: also.
0: So ein Strandkorb, genau. Und weißt du, was das Coole ist bei dem Wetter, wenn es so warm ist, wenn du im Bett liegst, ja, dann schwitzt du ja so oder so. Ja, klar, man kann eine gute Matratze haben, alles klar, aber du liegst ja da und die heizt sich auf. In der Hängematte kommt dann auch noch von unten Luft an
1: so
0: deinen Körper.
1: So ein kühles Lüftchen.
0: Wenn das Fenster aufsteht, so, dann hast du auch einen ganz kühlen Popo und Rücken und das ist richtig, richtig, richtig angenehm. Ich wundere mich, warum ich nicht schon vor 30 Jahren mir so ein Teil besorgt habe. Wirklich, also das war die beste Investition seit langer, langer Zeit.
1: Ja, das kann ich mir gut vorstellen. Aber hast du auch mal jemanden, der dich dann so anstupst, so ein bisschen anschaukelt oder dir da raushilft?
0: Kein Kommentar.
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Schönen guten Morgen an alle, die gerade so frisch aus dem Bett raus sind und Richtung Kaffeemaschine wackeln. Starten Sie gut rein in diesen Donnerstagmorgen. Es ist der 16. Juli und wir haben es jetzt 14 Minuten vor 7. Einfach.

0: Donnerstagmorgen, gleich 10 Minuten vor 7. Hier ist Radio Seefunk. Einfach die beste Musik. Mit einer Meldung, die wichtig ist für viele Bahnpendlerinnen und Bahnpendler. Nämlich ab morgen müssen sich Bahnfahrer zwischen Singen und Immendingen auf eine einwöchige Sperrung einstellen. Das führt schon heute zu Einschränkungen für Seehaas-Pendler zwischen Singen und Engen. Denn schon heute richtet die SBB ihren Ersatzverkehr auf der Strecke mit Bussen ein. Und zwar im Laufe des Tages. Grund für die Sperrung sind übrigens Brückenarbeiten. Gleichzeitig nutzt die Stadt Singen die Sperrung, um die ehemalige Lagerturmbrücke über den Gleisen abzubauen. Und mehr Meldungen aus der Heimat gibt es auch gleich wieder um 7 von meinem Kollegen Philipp Nützig.
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Radio Seefunk, einfach die beste Musik, wenn Sie gerade an der Ampel warten, bis es wieder grün wird. Einen schönen guten Morgen an diesem Donnerstag. Wir haben es jetzt 7:07. Kommen Sie gut zur Arbeit jetzt mit den Pet Shop Boys und Suburbia.

0: 80er Pop von den Pet Shop Boys. Hier ist Radio Seefunk. Einfach die beste Musik gleich von Status Quo mit einer genialen Rocknummer Down Down. Außerdem mit dabei der King of Pop, Michael Jackson, Don't Stop Till You Get Enough. 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
10: Ich bin Philipp Nützig. Guten Morgen. Das WM-Finale ist komplett. Spanien trifft am Sonntag auf Argentinien. Die Südamerikaner setzten sich am Abend gegen England durch. Superstar Messi legte in der Schlussphase gleich 2 Treffer auf und drehte das Spiel damit zum 2:1 Endstand. Schnellere Genehmigungen und weniger Berichtspflichten. Wirtschaftsverbände fordern die Bundesregierung auf, ihre Pläne zum Bürokratieabbau schnellstmöglich umzusetzen. Die Richtung stimmt, aber da geht noch mehr, so der Tenor. Im Handwerk hätte man sich zum Beispiel die Abschaffung der Bonpflicht gewünscht. In der Nacht hat es die nächste Angriffswelle der US-Armee auf militärische Ziele im Iran gegeben. Es gehe weiter darum, eine sichere Schifffahrt in der Straße von Hormuz sicherzustellen. Außerdem wurde ein unbeladener Öltanker auf dem Weg in den Iran mit Raketen beschossen und manövrierunfähig gemacht. Und jetzt mehr Nachrichten aus unserer Heimat. Ein heftiges Gewitter hat gestern Nacht in Aitrach im Kreis Ravensburg dazu geführt, dass mehrere Stromkästen in Häusern durchgeschmort sind. Außerdem berichten Anwohner von Stichflammen aus Steckdosen. Eine Frau wurde leicht verletzt, da sie während eines Blitzeinschlags ihr Handy in der Hand hielt, das gerade an die Steckdose angeschlossen war. Gold für zwei Nachwuchsphysiker aus Lörrach. Zwei 17-jährige Schüler des Hans-Thoma-Gymnasiums haben mit dem deutschen Nationalteam den Physikweltcup in Zürich gewonnen. Jonathan Oswald und Johann Hoffmann vom Schülerforschungszentrum Phenovum holten mit ihrem Team die Goldmedaille gegen internationale Konkurrenz. Die meisten Nachrichten aus der Region hören Sie wieder in einer Stunde bei Radio Seefunk.
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11: Schönen guten Morgen am Donnerstag. Und wir starten mal mit den aktuellen Temperaturen. 17 Grad beim Aufkircher Tor in Überlingen, 16 Grad an der Stadthalle in Singen, 16 Grad bei der Mobilum in Krauchenwies. Und heute Morgen zeigt sich unsere Heimat so ein bisschen zweigeteilt. Also im Westallgäu und dem Baselbiet zeigt sich gerade schön die Sonne. Rund um den Feldberg und im Hegau sind noch ein paar Wolken unterwegs. Und bis zum Nachmittag bleibt der Sonne Wolkenmix bestehen. Später kommen dann einzelne Schauer dazu. Am Abend können sich dann vom Südschwarzwald bis nach Oberschwaben durchaus auch kräftige Gewitter entwickeln. So ab 20 Uhr geht's los im Klettgau und auf der Baar und die Gewitterzellen, die ziehen dann einmal komplett über die ganze Heimat rüber. Die Höchstwerte 27 bis 33 Grad und der Radio-Seefunk-Wettertrend für die ganze Heimat. Auch morgen bleibt's warm, aber neben dem Sonnenschein dann auch wieder nachmittags einzelne Schauer oder Gewitter.
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0: Und aktuell habe ich folgende Blitzer für Sie. Die stehen auf der B31 beim Holzwerk Röthenbach. Außerdem in Rien in der Schützengasse, in Radolfzell in der Friedrich-Werber-Straße, in der Ortsdurchfahrt von Amzell und auch in den Ortsdurchfahrten von Karsee und Schlier.
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0: B34 zwischen Waldshut und Tingen aktuell 3 Kilometer Stau, 5 Minuten mehr Zeit einplanen. Das war's. Wenn Sie noch was entdeckt haben, dann gerne melden. Staus und Blitzer per Anruf oder WhatsApp direkt ins Studio über die 07531 28 65 33. Wir melden die Blitzer immer zuerst und wünschen allen unterwegs eine gute und vor allem eine sichere Fahrt. Kommen Sie gut an.
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0: Die noch in Urlaub ist, Yannick Lamar ist da.
11: Guten Morgen.
0: Gleich geht's hier bei uns um 10 nach 7 um Michael Jackson.
12: Ich liebe meine Familie, aber ich will mein eigenes Ding machen. Ich habe all diese Ideen im Kopf.
0: Ja.
12: Und die müssen raus.
0: Und das war dann auch der Anfang einer unfassbaren Solo-Karriere. Und auch der Film Michael hat mittlerweile einen Rekord gebrochen und schon über 1 Milliarde Dollar an den Kinokassen eingespielt. Nächste Woche wird das Biopic bei den Radolfzeller Filmnächten gezeigt, Open Air. Und dafür schenke ich Ihnen gleich Tickets hier um 10 nach. Hast du den Film schon gesehen, Yannick?
11: Ich habe ihn noch nicht gesehen, aber ich glaube, er ist... Also, du sagst es ja selbst, ne?
0: Musst du machen, musst du sehen, müssen Sie gesehen haben. Hier ist Radio Seefunk, guten Morgen.

0: So klingt der Sommer bei Radio Seefunk. 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Es ist der Donnerstag, 7:11. Wie wäre es denn eigentlich mal mit Kino unter freiem Himmel? Ist ja bei dem Wetter eine richtig schöne Sache. Und das Ganze dann direkt am Bodensee. Gibt's nächste Woche wieder bei den Radolfzeller Filmnächten. Das Turnerheim am See wird dann wieder zum großen Open-Air-Kino. Simone Jörg von Radolfzell Tourismus ist die Organisatorin. Simone, was genau sind die Radolfzeller Filmnächte denn?
1: Die Radolfzeller Filmnächte, die sind eine ganz tolle, stimmungsvolle Open-Air-Kino-Veranstaltung. Direkt am Bodenseeufer. Unsere Gäste erwartet eine traumhafte Kulisse. Tolle Filme, schöner Abend unterm Sternenhimmel, nette Begegnungen, leckere Bewirtung und ein Sommerabend, den man so schnell nicht mehr vergisst.
0: Jetzt habe ich das ja schon so ein bisschen verraten, aber Sie können es ja gerne nochmal wiederholen. Welche Filme laufen denn dieses Jahr?
1: Also am 24. Juli zeige mir das Biopic Michael Jackson. Das ist die Geschichte vom King of Pop. Und am 25. Juli läuft Für immer ein Teil von dir. Das ist eine sehr berührende romantische Geschichte.
0: Auch ein toller Film. Und für Michael schenke ich Ihnen jetzt Karten. Der läuft nächste Woche Freitag bei den Radolfzeller Filmnächten. Open Air. Jetzt anrufen 07531 28 65 33. Alle Infos zu den Radolfzeller Filmnächten finden Sie natürlich auch jederzeit auf radioseefunk.de.

Michael Jackson, Don't Stop Till You Get Enough. Das Biopic wird nächste Woche Freitag gezeigt, und zwar im Rahmen der Radolfzeller Filmnächte. Bitte nicht mehr anrufen, Tickets dafür sind jetzt weg, aber bleiben Sie dabei, denn heute im Laufe des Tages gibt es für die Radolfzeller Filmnächte hier bei uns immer wieder Tickets für diese beiden Filme. Ist ja noch ein zweiter dabei am Samstag dann. Zu gewinnen, einen schönen guten Morgen. Einfach die beste Musik jetzt von Sixpence None the Richer.

0: Classic Rock von Status Quo, 7:24 Uhr, hier ist Radio Seefunk, einfach die beste Musik an diesem 16. Juli. Heute startet das Seehasenfest in Friedrichshafen, von Umziehen über Theater bis hin zu einem Rummelplatz wird dann alles wieder dabei sein, aber die Frage ist, warum heißt das Fest eigentlich Seehasenfest? Was hat das denn mit dem Seehas auf sich? Monika Blank von der Pressestelle der Stadt, welche Legenden ranken sich denn um den Seehas und was genau passiert denn dann beim Seehasenfest?
1: Der Seehas wohnt das Jahr über in seinem Tiefseemöhrenfeld. Und zum Seehasenfest kommt er seine Stadt Friedrichshafen besuchen und wird von mehreren Schiffen abgeholt. Er geht dann in Begleitung von vielen, vielen Gästen auf den Adenauerplatz. Dort warten schon die Erstklässler, die traditionell einen Hasenklee bekommen. Das ist eine Baumwolltasche, gefüllt mit Überraschungen.
0: Ja, und die, habe ich gehört, kriegen die Schüler aber nur, wenn sie dem Seehas auch gezeigt haben, dass sie schon lesen und rechnen können. Heute bis Montag können Sie noch vorbeischauen beim Fest in Friedrichshafen und den Seehas grüßen, weil dann steigt er wieder auf sein Schiff und verschwindet bis nächstes Jahr in seinem Tiefseemöhrenfeld. Also nix wie hin nach Friedrichshafen und mitfeiern.
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0: Für Ende mein Car, gleich hier bei Radio Seefunk ab 7:30.
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6: Guten Morgen am Donnerstag und wir schauen mal auf die Thermometer in unserer Heimat. 18 Grad an der Schlosskirche in Friedrichshafen, 16 Grad an der Parkklause in Heiligenberg, 17 Grad auf dem Paradeplatz in Zürich. Und mit einem freundlichen Sonne-Wolken-Mix starten wir in diesen Tag rein. Und rund um den Bodensee und im Westallgäu, da zeigt sich gerade auch mal so ein bisschen die Sonne. Im weiteren Tagesverlauf bleibt das Wetter zunächst freundlich. Ab dem Nachmittag bilden sich dann aber einzelne Schauer. Gegen Abend kann es dann auch vom Südschwarzwald bis nach Oberschwaben kräftig gewittern. Geht dann so los gegen 20 Uhr mit den Gewittern auf der Baar und im Markgräfler Land und dann einmal über den Hegau und auch das Schussental, also wirklich verbreitet in unserer Heimat wieder. Dazu gibt 27 bis 33 Grad heute in der Spitze und der Radio-Seefunk-Wettertrend für die ganze Heimat. Sommerlich warm mit Sonne, Wolken und örtlichen Schauern oder Gewittern.
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7: Einen Blitzer habe ich auf der A81 gesichtet und zwar zwischen dem Kreuz Hegau und Engen. Dann geht's weiter auf der B31 beim Holzberg Röthenbach wird geblitzt. Auf der B33 vor und nach der Abfahrt Allensbach West. Dankeschön an Radio Seefunkhörer Toni. Nochmal die B33, da steht der Blitzer dann auch noch in Dürrenast. In Rien in der Schützengasse wird geblitzt, in Radolfzell in der Friedrich-Werber-Straße, in der Ortsdurchfahrt von Amtzell und auch in den Ortsdurchfahrten von Karsee und Schlier.
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7: Ja, schauen wir mal ganz kurz auf die Straßen. Das ist relativ entspannt heute Morgen. Die B34 haben wir mal wieder mit dabei und zwar zwischen Waldshut und Lauchringen. Das ist 6 Kilometer Stau, dauert 10 Minuten länger. Und dann haben wir auch noch die A1 in der Schweiz zwischen Dietikon und Zürich. Auch hier 6 Kilometer Stau. Gut 5 Minuten mehr Zeit einplanen. Wenn Sie auch was entdeckt haben, was wir jetzt noch nicht auf dem Schirm hatten, dann gerne her damit. Staus und Blitzer per Anruf oder WhatsApp direkt zu uns ins Studio über die 07531 28 65 33. Wir wünschen allen unterwegs eine gute und vor allem eine sichere Fahrt. Kommen Sie gut an!
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7: Die in Urlaub ist und noch weg ist, aber dafür haben wir Yannick Lamar da.
6: Guten Hallo. Morgen.
7: Wenn ich Jump sage, was für ein Titel fällt dir da ein?
6: Jump.
7: Jump?
6: Ja, also...
7: Van Halen?
6: Van Halen, ja,
7: Gitarre. Ja. Ja, das ist so der erste Gedanke, den die meisten von uns haben. Ja, Jump, Van Halen, genau. Aber es gab noch einen anderen Titel in den 80ern, von der Jump heißt, und zwar von den Pointer Sisters.
6: Oh.
7: Ja.
6: Da bin ich gespannt jetzt.
7: Ich auch. Die ganze Entstehungsgeschichte zu diesem Song gleich hier in der Hit-History um 20 vor 8.
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0: 20 Minuten vor 8. Guten Morgen mit Radio Seefunk, einfach die beste Musik am Donnerstag. Es ist der 16. Juli 2026 und jetzt gehen wir zurück in die 80er zu den Pointer Sisters.
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2: 16. Juli 1984. Die Pointer Sisters sind mit Jump neu in den deutschen Singlecharts. Die Hintergrundgeschichte zur Entstehung des Songs ist ganz witzig. Zuallererst wird ein Demo der Instrumentalversion des Songs gemacht. Als die Songwriter dieses Demo hören, sind sie davon so begeistert, dass sie im Zimmer auf- und abspringen und das Instrumental einfach nur feiern. Und genau das machen sie im Song zum Thema und nennen den Song Jump. Es geht also ums Springen im übertriebenen Sinn darum, hey, wenn du mehr von meiner Liebe willst, dann tu dafür was. Jump for my love. Einer der Songwriter erinnert sich noch ganz genau daran, wie er den Produzenten Richard Perry völlig aufgeregt anruft und ihm erzählt, dass sie soeben den größten Hit für das neue Album der Pointer Sisters geschrieben haben. Und so entscheidet Perry, der ursprünglich mit dem Gedanken gespielt hatte, den Song an Julio Iglesias zu geben, dieser Song kommt auf das Album Breakout. Und tatsächlich wird Jump zum erfolgreichsten Hit des Albums. Bei dem Beat und den Stimmen ist das aber mehr als verdient. Und warum auch nicht einfach mal Radio aufdrehen und jumpen, oder?

Schönen guten Morgen, hier ist Radio Seefunk um 7.46 Uhr, 14 Minuten vor 8 haben wir es. Einfach die beste Musik jetzt von Creedence Clearwater Revival. Have you ever seen the rain? Guten Morgen.

0: Wunderschönen guten Morgen an diesem Donnerstag. Wir haben es gleich 8:10.
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0: Ja, das war schon so ein bisschen eine Überraschung, denn eigentlich haben viele England auf dem Deckel gehabt. Aber am Ende hat dann doch Argentinien, der amtierende Weltmeister, das Rennen gemacht und das Spiel für sich entschieden. Im zweiten Halbfinale am Abend war England lange 1-0 vorne. Und dann kam Messi mit zwei Geistesblitzen und zwei superschönen Vorlagen und Flanken. Und dann stand es plötzlich kurz vor knapp 2-1 für Argentinien. Die Engländer fahren nach Haus und Argentinien steht gegen Spanien im Finale. Der deutsche Trainer der Engländer, Thomas Tuchel, war natürlich nach dem Spiel ein bisschen bedient, aber vorzuwerfen hatte man sich offensichtlich nichts.
2: So ist halt immer mit solchen Niederlagen, muss erstmal verdauen. Das Wichtigste ist erstmal, dass du alles gegeben hast, haben wir getan. Deshalb braucht sich niemand zu schämen und niemand muss sich entschuldigen. Es hat nicht gereicht und dann die zweite Sache in solchen Niederlagen ist ja die Reaktion darauf und wie wir zurückkommen, aber es wird jetzt eine Weile brauchen.
0: Ja, damit steht England im kleinen Finale um Platz 3 dann gegen Frankreich auf dem Platz am Samstag und Sonntag. Da kann dann Messi ja sogar mit seinen Argentiniern den Titel verteidigen und zweimal hintereinander Weltmeister werden. Wir werden sehen, wie es ausgeht.
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Classic Rock jetzt bis ran an die Nachrichten um 8 hier bei Radio Seefunk. Das ist einfach die beste Musik von Bachmann Turner Overdrive. Und alles, was wirklich wichtig ist heute an diesem 16. Juli, dann gleich hier bei Radio Seefunk um 8. Guten Morgen.

0: Bachmann Turner Overdrive bei Radio Seefunk. Einfach die beste Musik zum Start in den Donnerstag. 3 Minuten vor 8, gleich nach 8, ein 80er Rock-Song von Duran Duran. Auch natürlich im Soundtrack zu einem echten 007-Klassiker. Fear to Kill gleich hier mit dabei. Außerdem ein cooler Popsong von Inner Circle. Für diesen Donnerstag, an dem die Temperaturen bis über 30 Grad hier und da steigen werden und wieder Badewetter angesagt ist. Schönen guten Morgen, hier ist Radio Seefunk.
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6: Ich bin Philipp Nützig. Guten Morgen. Argentinien steht im WM-Finale. Gegen England drehten die Südamerikaner in einer furiosen Schlussphase das Spiel und siegten am Ende mit 2:1. Für die Argentinier lebt also der Traum von der Titelverteidigung. Am Sonntag geht's im Finale gegen Spanien. Wie geht's weiter mit der europäischen Asylpolitik? Darüber beraten heute die EU-Innenminister in Dublin. Im Mittelpunkt steht die Umsetzung der Asylreform. Es geht etwa um schnellere Verfahren an den EU-Außengrenzen und die Frage, wie Grenzkontrollen innerhalb Europas künftig aussehen sollen. Fluch und Segen gleichzeitig, das sind wohl TikTok, Instagram und Co. für Jugendliche. In einer neuen Studie sagen gut 80% der 14- bis 17-Jährigen, dass sie viel auf Social Media lernen. Mehr als 70% sagen aber auch, dass sie so von wichtigen Dingen abgelenkt werden. Und jetzt mehr Nachrichten aus unserer Heimat. Gold für 2 Nachwuchsphysiker aus Lörrach. 2 17-jährige Schüler des Hans-Thoma-Gymnasiums haben mit dem deutschen Nationalteam den Physikweltcup in Zürich gewonnen. Jonathan Oswald und Johann Hoffmann vom Schülerforschungszentrum Phenovum holten mit ihrem Team die Goldmedaille gegen internationale Konkurrenz. Der Katamaran zwischen Friedrichshafen und Konstanz stellt seine Ticketautomaten auf bargeldloses Bezahlen um. Fahrgäste können dort jetzt mit Karte, Smartphone oder Smartwatch bezahlen. Bargeld nehmen weiter die Hafenschalter der BSB entgegen. Die meisten Nachrichten aus der Region hören Sie wieder in einer Stunde bei Radio Seefunk.
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7: Und wir wünschen einen wunderschönen Start in diesen Donnerstag rein und schauen auf die aktuellen Werte. 19 Grad auf dem Landungsplatz in Überlingen, 19 auch bei der Burg Hohenberg in Tuttlingen, 20 Grad beim Schloss Dottenwil in Wittenbach. Und da scheint doch schon ordentlich die Sonne heute Morgen. Vielerorts in unserer Heimat, ein paar dichtere Wolken nur in Teilen des Südschwarzwalds und auch im Rheintal. Im Laufe des Tages bleibt es überwiegend freundlich, gerade zur Mittagspause. Die lässt sich wirklich gut draußen verbringen. Am Nachmittag ziehen jedoch einzelne Schauer durch. Zum Abend hin zieht es dann auch langsam zu und dann sind zwischen Südschwarzwald und Oberschwaben auch kräftige Gewitter möglich. Gerade im Siggental kann es dann gegen 20 Uhr auch schon mal ordentlich blitzen. Die Temperaturen erreichen 27 bis 33 Grad und der Radio-Seefunk-Wettertrend für die ganze Heimat. Warmes Sommerwetter mit etwas mehr Gewitterneigung.
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0: Und ich habe folgende Blitzer für Sie. Birgit hat uns angemeldet. Der steht auf der A81 und zwar hier zwischen dem Kreuz Hegau und Engen. Dankeschön. Die B31 beim Holzwerk Röthenbach steht ein Blitzer. Auf der B33 vor der Abfahrt oder bei der Abfahrt Allensbach West. Dann die B33 in Dürnast wird geblitzt. Und dann nochmal bei Bavendorf. In Stockach in der Weißmühlenstraße steht ein Blitzer. Der ist frisch reingekommen, gemeldet von Radio-Seefunk-Hörerin Maja. Dann haben wir in Rieden den Blitzer in der Schützengasse, in Radolfzell in der Friedrich-Werber-Straße und dann auch noch in der Ostdurchfahrt von Amtzell.
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0: Aktuell ist die B31 bei Stockach gesperrt. Das dauert so, wir wollen mal ganz kurz gucken. Ein paar Minuten länger hier, steht jetzt nichts dabei. Also da ist eine Sperrung bei Stockach auf der B31. Haben Sie es auf dem Schirm. Dann haben wir die B34 zwischen Waldshut und Lauchringen. 6 Kilometer Stauzeitverlust hier 10 Minuten. Die B33 zwischen Allensbach und der Reichenau. 2 Kilometer stocken, dauert 5 Minuten länger. Also nichts Wildes. Wenn Sie noch was entdeckt haben, melden Sie es. Staus und Blitzer per Anruf oder WhatsApp direkt ins Studio an die 07531 28 65 33. Wir wünschen allen unterwegs eine gute und sichere Fahrt.
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0: Nein, Trixi ist noch im wohlverdienten Urlaub. Yannick Lamar ist da. Schönen
7: Hallo.
0: Guten Morgen. Yannick, bist du mehr so der Schwimmbadtyp oder mehr so der Seetyp?
7: Na, eher der Seetyp natürlich. Ja. Also den See habe ich ja hier direkt.
0: Ja. Ja, wir haben ja da wirklich große Vorteile
7: aber
0: hier.
7: Aber wirklich.
0: Ja. Es gibt ja auch tolle Strandbäder.
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0: Was habe ich jetzt hier? Ja, es gibt ja auch tolle Strandbäder, ja. Und es wurde jetzt auch eine Liste der schönsten Strandbäder Deutschlands veröffentlicht. Und da haben unsere Strandbäder hier in der Heimat gar nicht so schlecht abgeschnitten. Mehr dazu gleich um 10 nach 8. Schönen guten Morgen.
7: Morgen.
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0: Einen schönen guten Morgen wünsche ich Ihnen an diesem Donnerstagmorgen. Hier ist Radio Seefunk, einfach die beste Musik. Und jetzt haben wir es auch genau 8:12. Sie haben das vielleicht schon vorhin bei uns um 8 gehört. Yannick Lamar ist auch wieder da. Schönen guten Morgen aus der Wetterredaktion. Du hast gesagt, heute gibt es hier und da, vor allem am Nachmittag, wieder 30 Grad und mehr, vor allem Richtung Hochrhein.
1: So schaut's
0: da
1: aus.
0: Bietet sich's ja an, sich mal wieder in die kühlen Fluten reinzustürzen. Und das Urlaubsportal Kurzurlaub hat jetzt die beliebtesten Strandbäder in Deutschland veröffentlicht. Da gab es ein Ranking und gleich 4 Strandbäder aus unserer Heimat haben es in die Top 30 geschafft. Welche waren das denn und vor allem auf welchem Platz, Yannick?
1: Ja, also auf Rang 25, da landet das Strandbad Mettnau. Das Strandbad Horn in Konstanz schafft es auf den 11. Platz und das Strandbad Bodmann auf dem 4. Platz. Ganz vorne auf Platz 1 steht dann das Strandbad Friedrichshafen.
0: Wow!
1: Und das zeigt mal wieder natürlich, dass der Bodensee einer der schönsten Bade-Hotspots in ganz Deutschland ist. Für das Ranking wurden die Besucherzufriedenheit anhand von Google-Bewertungen, das Freizeitangebot, die Infrastruktur, Übernachtungsmöglichkeiten in der Umgebung und auch die Erreichbarkeit verglichen, und zwar von Frei- und Strandbädern in ganz Deutschland.
0: Ja, mit Blick bis zu den Alpen hin beim Baden, da wundert mich nicht, dass das Friedrichshafener Strandbad so toll abgeschnitten hat. Ja, vielleicht verbringen Sie ja heute Nachmittag den Feierabend auch oder die nächsten Tage in einem dieser Strandbäder, dann wünschen wir Ihnen natürlich viel Spaß. Sie sind also ganz oben angekommen.
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Schönen guten Morgen, wenn Sie gerade zurück sind, weil Sie die Kinder zur Schule gebracht haben und jetzt erstmal so ein bisschen Quality Time für sich selber haben. Hier ist Radio Seefunk, guten Morgen. 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

8:24, 8:06. Hier ist Radio Seefunk, einfach die beste Musik. Jetzt mit Pop aus unserem Lieblingsjahrzehnt, die 80er. Hier ist Mike Oldfield, Two Friends.

0: Donnerstagmorgen, kurz vor 8:30, gleich hier unter anderem der Boss mit am Start. Für Ihren Weg zur Arbeit, wenn Sie gerade dahin unterwegs sind, Power Rock mit Born in the USA, außerdem Nick Hirscher. 80er Pop und The Riddle. Und das ist einfach die beste Musik, gleich hier ab 8:30 dann mal Radio Seefunk. Guten Morgen.
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7: Schönen guten Morgen am Donnerstag. Sven, kannst du das nochmal bitte machen, wie gerade so? Juhu!
8: Juhu! So heute wird's wieder sommerlich.
7: Richtig, so schön scheint die Sonne gerade. Aber wir schauen gerade mal auf die aktuellen Temperaturen. Erstmal 18 Grad am Kaiserturm in Villingen-Schwenningen, 19 auf dem Tennisplatz in Rielasing-Worblingen, 20 Grad beim Stadtweiher in Wiel im Kanton Aargau. Und heute Morgen wirklich vielerorts die Sonne in unserer Heimat, nur ein paar dichtere Wolken so in Teilen des Südschwarzwalds. Und im Laufe des Tages bleibt es überwiegend freundlich, gerade zur Mittagspause hin. Die lässt sich wirklich gut draußen verbringen. Dann am Nachmittag ziehen ein paar einzelne Schauer erst auf und dann zum Abend hin zieht's ja so langsam zu und dann ab 20 Uhr dann auch kräftige Gewitter durchaus. Vom Südschwarzwald bis nach Oberschwaben geht so los. Auch im Siggental kann es dann gegen 20 Uhr schon mal ordentlich blitzen. Temperaturen heute 27 bis 33 Grad. Und der Radio-Seefunk-Wettertrend für die ganze Heimat. Warmes Sommerwetter mit ein paar einzelnen Schauern und Gewittern.
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0: Da sind ein paar Blitzer mittlerweile. Zum Beispiel der, den uns Radio Seefunk-Hörerin Heidi gemeldet hat. Er steht auf der A81 zwischen dem Kreuz Heger und Engen. Weiter wird geblitzt auf der B31 beim Holzwerk Röthenbach. Auf der B33 bei der Abfahrt Allensbach West. Dann haben wir noch einen Blitzer auf der B33. Jetzt noch dazugekommen in Dürrenast und auf der B33 dann bei Barmendorf. Dankeschön an Radio Seefunk-Hörer Michael. Frisch dazugekommen auch der Blitzer auf der B518 in Eichen, den uns Radio-Seefunk-Hörerin Nicole gemeldet hat. Und weiter geht's in Stockach in der Weißmühlenstraße, in Rien in der Schützengasse, in Radolfzell in der Friedrich-Werber-Straße steht ein Blitzer und auch in den Ortsdurchfahrten von Karsee, Schlier und Amtzell.
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0: Vorsicht auf der A81 zwischen Engen und dem Kreuz Hegau. Da sind Tiere auf der Fahrbahn. Nochmal Vorsicht auf der A81 Singen Richtung Engen. Auch hier Tiere auf der Fahrbahn. Die B31 ist aktuell bei Stockach gesperrt. Auf der B34, da klemmt's zwischen Waldshut und Lauchringen, 6 Kilometer, 10 Minuten mehr Zeit einplanen. Das war's. Wenn Sie noch was entdeckt haben, melden Sie's. Staus und Blitzer per Anruf oder WhatsApp direkt ins Studio über die 07531 28 65 33. Allen unterwegs eine gute und vor allem eine sichere Fahrt.
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0: Nein, Trixi ist wieder in Urlaub, immer noch in Urlaub und das ist auch gut so. Yannick Lamar ist da und hat uns auch heute eines der 1000 Highlights unserer Heimat mitgebracht.
7: Richtig, Sven, warst du zum Beispiel auf dem Bechtlefest in Bad Saulgau? Das Bechtlefest, warst du da schon mal?
0: Bechle?
7: Bechtlefest.
0: Bechle, nein. Da war
7: also,
0: ich noch nicht.
7: Ja, dann wird's aber mal Zeit. Was da abgeht, das erklärt uns gleich der Bürgermeister persönlich.
0: Da bin ich gespannt. Heute hat Yannick uns einen schönen guten Morgen gewünscht, wa? Und das ist einfach die beste Musik jetzt hier von Nick Kirscher, The Riddle. Guten Morgen.

0: Donnerstagmorgen, schön, dass Sie mit dabei sind. Es ist jetzt 8.41 Uhr.
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0: Heute hat Yannick uns ein brandaktuelles Highlight mitgebracht.
2: Auf jeden Fall. Das Bechtlefest in Bad Saulgau. Der Auftakt ist heute mit dem Fassanstich. Und ab dann wird das ganze Wochenende durchgefeiert. Raphael Osmakowski-Miller ist Bürgermeister von Bad Saulgau. Guten Morgen.
3: Guten Morgen, Sven und Yannick.
2: Warum sollten wir denn aufs Bechtlefest kommen?
3: Es ist ganz einfach. Wer noch nie auf dem Bechtlefest war, weiß nicht, was er da verpasst. Das Bechtlefest ist wirklich ein wunderbares Fest. Wir haben einen ganz tollen Vergnügungspark, eine der vier schönsten Geisterbahnen, die mobil unterwegs ist, ein Riesenrad mit einer Wahnsinns-Lichtershow und natürlich ein Festzelt, in dem jeden Abend was botte ist, ein Weinzelt und ein Weizenbiergarten. Also es ist wirklich toll, was für das Leben da ist. Vor allem haben wir einen Saftladen, wo alle die antialkoholischen Getränke zu ganz vernünftigen Preisen einkaufen können. Und wir haben den Bechtlerock.
2: Also, da steppt der Bär. Am Samstag gibt's noch eine Serenade im Oberschwabenstadion mit dem Landespolizeiorchester Baden-Württemberg. Und am Sonntag finden dann noch traditionelle Kinderspiele wie Wurstschnappen und Eierlaufen statt.
0: Wurstschnappen gibt's das auch noch, hab ich ja schon als Kind gemacht. Also, da kommen auch die Kleinsten auf ihre Kosten. Wunderbar.
2: Richtig. Und das Bechtlefest in Bad Saulgau beginnt heute um 19 Uhr und endet erst am Montagabend mit dem Festausklang im Biergarten. Und mehr der 1000 Highlights unserer Heimat gibt's auch morgen wieder um 8.40 Uhr oder jederzeit zum Nachhören auf radioseefunk.de.
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Rockklassiker aus den 80ern von Bruce Springsteen. Born in the USA. Das ist einfach die beste Musik bei Radio Seefunk an diesem Donnerstag. Wir haben es jetzt 10 Minuten vor 9. Gleich geht's hier weiter mit Anna Engel. Auch sie hat für Sie Tickets für die Radolfzeller Filmnächte im Gepäck, die sie Ihnen schenken möchte. Bleiben Sie also mit dabei. Das war's für mich. Ich wünsche Ihnen einen schönen Donnerstag, ganz gleich, was Sie tun. Und wenn Sie mögen, dann hören wir uns morgen wieder. Um 6 Uhr, genau. Morgen früh um 6 hier bei Radio Seefunk.

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11: Ich bin Philipp Nützig. Guten Morgen. Das WM-Finale ist komplett. Spanien trifft am Sonntag auf Argentinien. Die Südamerikaner setzten sich am Abend gegen England durch. Superstar Messi legte in der Schlussphase gleich 2 Treffer auf und drehte das Spiel damit zum 2:1 Endstand. Steuerbetrüger sollen härter bestraft werden. Finanzminister Klingbeil und Justizministerin Hubig wollen heute einen Aktionsplan dazu vorstellen. Außerdem soll es schwieriger werden, sich mit einer Selbstanzeige komplett vor Strafen zu retten und Gewinne mit Kryptowährungen sollen genauer kontrolliert werden. Wer sich angesichts der Hitzewellen im Sommer eine Klimaanlage für zu Hause kaufen will, sollte aufpassen. Im Netz tauchen jede Menge Fake-Angebote auf, warnen Verbraucherschützer. Gerade die technischen Daten sollte man genau prüfen, vor allem bei verlockenden Werbeversprechen. Und jetzt mehr Nachrichten aus unserer Heimat. Ein heftiges Gewitter hat gestern Nacht in Aitrach im Kreis Ravensburg dazu geführt, dass mehrere Stromkästen in Häusern durchgeschmort sind. Außerdem berichten Anwohner von Stichflammen aus Steckdosen. Eine Frau wurde leicht verletzt, da sie während eines Blitzeinschlags ihr Handy in der Hand hielt, das gerade an die Steckdose angeschlossen war. Der Katamaran zwischen Friedrichshafen und Konstanz stellt seine Ticketautomaten auf bargeldloses Bezahlen um. Fahrgäste können dort jetzt mit Karte, Smartphone oder Smartwatch bezahlen. Bargeld nehmen weiter die Hafenschalter der BSB entgegen. Die meisten Nachrichten aus der Region hören Sie wieder in einer Stunde bei Radio Seefunk.
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12: Mit aktuellen Temperaturen im Pfullendorf an der Steinscheuer 19 Grad, in Ochsenhausen hier an der Gottesackerkapelle 18 und 22 Grad gemessen im Pratteln an der Schweizer Halle. Ja, man spürt auch noch, dass da gestern einiges runterging. Der Natur tat es natürlich gut und dann ist es heute aber auch schon wieder recht freundlich und wird mit 28 bis 32 Grad erneut sehr warm. Aber mittags, da steigt dann auf der Bar und in Oberschwaben allerdings wieder die Wahrscheinlichkeit für Gewitter. Morgen recht unbeständig, auch nicht mehr ganz so heiß, 24 bis 27 Grad. Und der Radioseefunk-Wochenendwettertrend für die ganze Heimat. Es bleibt auch so am Samstag und Sonntag.
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12: Geblitzt werden Sie in Radolfzell in der Friedrich-Werber-Straße. Auf der B518 Höhe Eichen, danke an Radioseefunkhörerin Jule. Auf der B33 bei Ansbach-West steht ein Blitzer und in Stephansfeld in der Schlossstraße.
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12: Bitte Vorsicht auf der A81 zwischen Engen und Greuz-Hegau. Hier sind Tiere auf der Fahrbahn. Und das gleiche gilt auch nochmal für die A81 zwischen Singen und Engen. Auch hier bitte Vorsicht. Tiere auf der Fahrbahn. Staus und Blitzer? Gerne melden per Anruf, WhatsApp oder Sprachnachricht an 07531 28 65 33. Gilt natürlich auch für weitere Straßenverkehrsmeldungen. Allen unterwegs eine gute Fahrt.
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12: Ja, und so langsam können wir ja schon Richtung Wochenende denken und auch schon mal damit auseinandersetzen, was da so geboten ist am Wochenende. Und da kommen wir auch ja langsam dem Seehasenfest in Friedrichshafen näher. Was für dieses Jahr so geplant ist, darüber sprechen wir gleich in wenigen Minuten um 20:45. Schönen guten Morgen zusammen.
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0: Ich wollte gerade sagen, mein Lieblingssong von Fleetwood Mac, aber das stimmt so nicht. Ich finde sie alle super. Secondhand News hier bei Radio Seefunk. Einfach die beste Musik. Schönen guten Morgen um 8:45. Ja, noch schlummert der Seehas auf seinem Tiefsee-Möhrenfeld am Grund des Bodensees, bis er am Samstag aufwacht, sich reckt und streckt und dann feierlich mit ganz viel Taramtamtam nach Friedrichshafen einzieht. Monika Blanke ist Pressesprecherin der Stadt Friedrichshafen. Frau Blanke, was sind denn so die Höhepunkte des Seehasenfestes?
1: Da reiht sich ein Höhepunkt an den anderen. Oh, okay. Das geht schon los beim Antrommeln. Die Stadt vibriert förmlich. Also die ist ja auch ganz in grün-weiß gekleidet. Das Feuerwerk am Seehasen-Samstag ist natürlich immer ein wahnsinniger Publikumsmagnet. Der Festzug ist ein Höhepunkt. Da sind dann 4.500 Schülerinnen und Schüler unterwegs.
0: Das Seehasenfest, das gibt es ja jetzt seit über 70 Jahren. Aber es gibt auch was dieses Jahr ganz neu ist, ne?
1: In diesem Jahr gibt es auf dem Rummel ein neues Laufgeschäft. Das ist der Spaßstadel. Außerdem haben wir eine Trinkbar neben dem Infostand. Da gibt es dann kostenloses Trinkwasser.
0: Oh, das finde ich ganz wichtig, vor allem bei diesen Temperaturen. Das Seehasenfest an der Uferpromenade in Friedrichshafen beginnt heute. Viel Spaß!
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0: Der Donnerstag mit Radio Seefunk, einfach die beste Musik. Und gleich 9.28 Uhr ist ja ordentlich was los bei uns am Wochenende. Wir haben gerade schon über das Seehasenfest in Friedrichshafen gesprochen. Und für alle, die darauf Lust haben, morgen feiert das Casino Konstanz 75 Jahre. Wird ein richtig cooles Motto, ist einiges geboten. Und was da so los ist, gleich um 9:45 Uhr.
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0: Es blitzt in Singen in der Hohenhevenstraße. Danke an Radio Seefunk-Hörerin Katharina. B33, da steht ein Blitzer in Allensbach. In Amt Zell in der Waldburger Straße und auf der B518 bei Eichen.
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0: Bitte Vorsicht auf der B33, Höhe Ravensburg. Hier läuft derzeit eine Unfallaufnahme. Staus und Blitzer immer gerne durchgeben, direkt zu mir im Studio. Die Nummer ist 07531 28 65 33. Gute Fahrt.
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0: Einfach die beste Musik hier bei Radio Seefunk an diesem Donnerstag um 9:45. Und ich freue mich ja schon auf morgen. Da wird nämlich gefeiert. Das Casino Konstanz wird 75. Yannick Lamar aus der Radio Seefunk Redaktion. Was erwartet denn die Besucher?
1: Los geht's mit jeder Menge deutsche Vita, also italienischem Essen, Cocktails, Aperol und Sekt. Um 17.30 Uhr wird's dann offiziell. Direktor und Geschäftsführer halten die Geburtstagsreden. Und eine halbe Stunde später kommt das Wichtigste.
0: Natürlich.
1: Die Geburtstagstorte. Um 18 Uhr wird sie angeschnitten und danach sorgt Live-Musik für Stimmung. Drei Musiker ziehen durch die Gäste mit Gitarre, Saxophon und Percussion. Das stelle ich mir richtig schön vor. Außerdem gibt es eine Fotostation, da kann man den Nachmittag gleich mit einem Erinnerungsfoto festhalten. Und alle sind herzlich willkommen im Riviera-Look. Helle Farben, schöne Sommerkleider und Leinenhemden.
0: Ich weiß schon, was ich anziehe.
1: Und?
0: Ein blau-weißes Kleid. Richtig schön so im italienischen Look.
1: Ich glaube, das passt richtig gut.
0: Ja, und ich freue mich auf die Party. Morgen 75 Jahre Casino Konstanz an der Seestraße.
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0: 80er Pop von Black mit Wonderful Life hier bei Radio Seefunk. Einfach die beste Musik und ich freue mich auf ganz viel Gefühl von Billy Joel.
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0: Zum Dahinschmelzen, einfach richtig schön. Aber wir haben natürlich auch noch ein bisschen Rock mit reingepackt von den Dire Straits. Mit Money for Nothing gleich um 21:15 hier bei Radio Seefunk.
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10: Ich bin Philipp Nützig. Guten Tag. Die Trockenheit wird in Deutschland immer spürbarer. Der Wasserstand der Elbe in Dresden liegt nur noch bei rund 60 Zentimetern. München hat den Wasserverbrauch eingeschränkt. Auch die Waldbrandgefahr steigt. Im Müritz-Nationalpark in Mecklenburg-Vorpommern brennt inzwischen eine Waldfläche so groß wie 400 Fußballfelder. Die Katastrophe hatte die ganze Welt erschüttert. 8 Jahre nach dem tödlichen Einsturz einer Autobahnbrücke im norditalienischen Genua werden heute die Urteile erwartet. Viele Fahrzeuge stürzten damals in die Tiefe, 43 Menschen starben. Offenbar wurde die Instandhaltung vernachlässigt. Wie geht's weiter mit der europäischen Asylpolitik? Darüber beraten heute die EU-Innenminister in Dublin. Im Mittelpunkt steht die Umsetzung der Asylreform. Es geht etwa um schnellere Verfahren an den EU-Außengrenzen und die Frage, wie Grenzkontrollen innerhalb Europas künftig aussehen sollen. England trauert, Argentinien feiert. Nach der Niederlage im WM-Halbfinale schreiben die britischen Zeitungen von der nächsten bitteren Enttäuschung. Ganz anders die Stimmung in Argentinien. In Buenos Aires feierten zehntausende Fans auf den Straßen. Und jetzt mehr Nachrichten aus unserer Heimat. Mehr als 6,5 Mal um die Erde sind die Teilnehmer beim Stadtradeln in Biberach geradelt. Knapp 1200 Radfahrer haben dabei in 3 Wochen zusammen über 268.000 Kilometer zurückgelegt. Die Zeppelin-Fontäne in Friedrichshafen bleibt vorerst außer Betrieb. Die Pumpe ist kurz nach dem Einsetzen in den Bodensee ausgefallen und wird jetzt vom Hersteller überprüft. Ob sie repariert oder ausgetauscht werden muss, ist noch unklar. Die meisten Nachrichten aus der Region hören Sie wieder in einer Stunde bei Radio Seefunk.
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0: Wir messen 22 Grad in Sigmaringen an unserem Sendemasten, 23 in Höchenschwand am Moor und 21 in Leibstadt bei der Gemeindeverwaltung. Das Gewitter von gestern, das hängt heute noch so ein bisschen in der Luft. Trotzdem, jetzt am Vormittag wird es Stück für Stück sonniger und auch schon wieder recht warm mit 28 bis 32 Grad die Maxi-Werte für heute. Aber ab Mittag steigt dann auch wieder die Wahrscheinlichkeit für Gewitter auf der Baar und in Oberschwaben. Morgen recht unbeständig, nicht mehr ganz so heiß, mit 24 bis 27 Grad. Und der Radio-Seefunk-Wochenend-Wettertrend für die ganze Heimat. So bleibt es dann auch am Samstag und Sonntag.
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0: Und da hat Radio Seefunk-Hörer Andi einen entdeckt. Wo steht denn der Blitzer, Andi?
12: Der steht auf der B33, kurz vorm Ortsausgang in Babendorf, Fahrtrichtung Markdorf.
0: Dankeschön. Geblitzt werden Sie auch in Stephansfeld in der Schlossstraße. Danke an Radio-Seefunk-Hörerin Melli in Stockach in der Weißmühlenstraße und in Radolfzell in der Friedrich-Werber-Straße.
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0: Bitte Vorsicht auf der B33 Ravensburg Richtung Konstanz auf Höhe B30 Ravensburg Süd läuft derzeit eine Unfallaufnahme. Und ansonsten sieht es ganz gut aus auf den Straßen in der Heimat. Wenn Ihnen noch was auffällt, dann aber gerne melden direkt zu mir an 0753 128 65 33. Gerne auch bequem als WhatsApp-Sprachnachricht. Gute Fahrt!
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0: Ich sag doch, es ist ordentlich was los bei uns in der Heimat. Über das Seenachtfest haben wir schon gesprochen. Über 75 Jahre Casino Konstanz, da ist Morgenfeier. Und unter freiem Himmel direkt am Bodensee können wir jetzt auch eine richtig schöne Filmnacht erleben. Und zwar in Radolfzell. Und wir haben sogar Tickets für dieses Open-Air-Kino. Mehr zum Open-Air gleich in gut 10 Minuten. Um 21:15. Schön, dass Sie mit dabei sind. Morgen.
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0: Kino unter freiem Himmel direkt am Bodensee. Genau das gibt's nächste Woche wieder bei den Radolfzeller Filmnächten. Und damit hallo hier bei Radio Seefunk. Einfach die beste Musik. Ja, das Turnerheim am See wird dann wieder zum großen Open-Air-Kino. Simone Jerg von Radolfzell Tourismus ist die Organisatorin. Simone, welche Filme laufen denn in diesem Jahr bei euch?
1: Also am 24. Juli zeige mir das Biopic Michael Jackson. Das ist die Geschichte vom King of Pop. Und am 25. Juli läuft Für immer ein Teil von dir. Das ist eine sehr berührende romantische Geschichte.
0: Aha, und was geht's in dem Film genau?
1: Da geht's darum, dass eine junge Frau aus einem Gefängnisaufenthalt in ihre Heimat zurückkehrt, um einen Neuanfang zu wagen. Und zwischen Schuld, Hoffnung und vorsichtiger Annäherung entsteht eine Geschichte über zwei Chancen und den Mut, sich der Vergangenheit zu stellen.
0: Und genau für diesen Film, Für immer ein Teil von dir, habe ich jetzt Karten für Sie. Für die Radolfzeller Filmnächte 0753 1 28 65 33. Mit etwas Glück sitzen Sie schon nächsten Samstag beim Open-Air-Kino direkt am Bodensee unterm Sternenhimmel. Und alle Infos zu den Radolfzeller Filmnächten finden Sie natürlich auch auf radioseefunk.de.
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0: 10.28 Uhr. Ich wollte heute Abend eigentlich mal nach Radolfzell schauen mit Freunden auf den Abendmarkt. Und die Frage ist, brauche ich heute einen Regenschirm? Und wenn ja, ab wann? Wir checken das gleich mal in unserem Biergartenwetter um 10:45 hier bei Radio Seefunk. Einfach die beste Musik.
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0: Geblitzt wird in Friedrichshafen in der Silanstraße, in Radolfzell in der Friedrich-Werber-Straße und in Stephansfeld in der Schlossstraße. Und wen habe ich jetzt noch am Telefon? Hallo!
6: Ja, da ist der Uwe. Ich möchte einen Blitzer melden, und zwar in Stockach in der Weißbühlenstraße, 30er-Zone, direkt beim Aldi.
0: Danke!
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0: B33 hier auf Höhe von Ravensburg läuft immer noch eine Unfallaufnahme. Ansonsten im Moment keine weiteren Meldungen. Wenn Sie aber was sehen, Staus und Blitzer, dann gerne durchgeben zu mir ins Studio an 07531 28 65 33. Gute Fahrt!
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0: Der Donnerstag um 10.42 Uhr und wir gucken jetzt mal ganz genau hin, wo es heute zunächst noch trocken ist und wo wir vielleicht uns sogar auch ein bisschen in Sicherheit bringen sollten.
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0: Im Moment, als wäre gestern nichts gewesen. Bis 14 Uhr ist es auch sonnig und warm mit 28 bis 31 Grad die Maxi-Werte. Also so eine Mittagspause im Freien kommt da genau gelegen. Ab Nachmittag geht es dann aber schon los mit Gewittern auf der Bar und den Oberschwaben. Da ist am Hochrhein und am Bodensee noch schön. Und auch das Feierabendradler in der Stadt ist noch drin. Aber ab 20 Uhr braut sich so ein bisschen das nächste zusammen, fast dann auch in der ganzen Heimat mit mehreren Gewitterzellen. Und eine recht große Gewitterzelle ist dann am späteren Abend gegen 21, 22 Uhr über Konstanz und über dem Thurgau. Also da bitte vorsichtig unterwegs sein.
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0: Ihr ganz großer Erfolgssong, France Gall, Ella, Ella, Nummer 1 Hit in den 80ern, gehört hier bei Radio Seefunk, einfach die beste Musik. Ich freue mich gleich auf Rock von Joan Jett and the Blackhearts. Und ganz coole Nummer, Pop von Blondie mit Atomic in der nächsten Stunde hier bei Radio Seefunk, einfach die beste Musik. 10.58 Uhr ist es jetzt.
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7: Ich bin Philipp Nützig. Guten Tag. Rasen bewässern oder den Pool auffüllen, das wird aktuell in immer mehr Kommunen eingeschränkt oder verboten. Grund ist die anhaltende Trockenheit, warnt Städtetag-Hauptgeschäftsführer Schuchert in den Funke-Zeitungen. Die niedrigen Pegelstände von Rhein, Elbe und Donau setzen außerdem der Schifffahrt zu. Der Waldbrand im Müritz-Nationalpark in Mecklenburg-Vorpommern breitet sich weiter aus. Mehr als 300 Hektar Wald, das sind über 400 Fußballfelder, stehen inzwischen in Flammen. Weil im Boden alte Munition liegt, gestalten sich die Löscharbeiten schwierig. Steuerbetrüger sollen härter bestraft werden. Finanzminister Klingbeil und Justizministerin Hubig wollen heute einen Aktionsplan dazu vorstellen. Außerdem soll es schwieriger werden, sich mit einer Selbstanzeige komplett vor Strafen zu retten und Gewinne mit Kryptowährungen sollen genauer kontrolliert werden. Und jetzt mehr Nachrichten aus unserer Heimat. Mehr als 6,5 Mal um die Erde sind die Teilnehmer beim Stadtradeln in Biberach geradelt. Knapp 1200 Radfahrer haben dabei in 3 Wochen zusammen über 268.000 Kilometer zurückgelegt. In Weil am Rhein werden wegen der anhaltenden Hitze mehrere öffentliche Brunnen abgestellt. Die Stadt will so Trinkwasser sparen und ruft dazu auf, Gärten nur nachts zu gießen, sowie auf das Befüllen von Pools und andere vermeidbare Wasserverbräuche zu verzichten. Die meisten Nachrichten aus der Region hören Sie wieder in einer Stunde bei Radio Seefunk.
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0: Mit dem Blick auf die aktuellen Temperaturen in Friedrichshafen an der ZF Arena, 24 Grad, 22 gemessen in Emmingen-Liptingen am Rathaus und 24 auch in Frauenfeld hier am Plättli-Zoo. Ja, so langsam ist jetzt mal der Regen von gestern nicht mehr so spürbar. Es wird immer sonniger und freundlicher bei 28 bis 32 Grad heute die Maxi-Werte. Trotzdem, ab Mittag steigt dann wieder die Wahrscheinlichkeit für Regen und Gewitter. Zunächst auf der Bar und in Oberschwaben, dann aber auch am Hochrhein und dann auch im Rest der Heimat. Morgen, dadurch recht unbeständig, auch nicht mehr ganz so heiß, 24 bis 27 Grad maximal und der Radio Seefunk Wochenendwettertrend für die ganze Heimat. So bleibt es dann auch am Samstag und Sonntag.
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0: Geblitzt werden sie auf der B33, statt auswärts aus Konstanz, kurz vor der Abfahrt Markelfingen. 100 sind erlaubt. Danke an Radio Seefunkhörer Rico fürs Melden. In Unterteuringen wird beidseitig bei der Hacienda geblitzt. Danke Birgit. Blitzer auch in Singen in der Hohenhevenstraße und in Stockach in der Weißmühlenstraße.
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0: Auf der B31 zwischen Immenstadt und Hagnau, da stockt sich ein bisschen, ein paar Minütchen dauert es länger. Und bitte Vorsicht in der Schweiz auf der A3 zwischen Bruck und Effingen hat es einen Unfall gegeben. Und wenn Sie auch noch was sehen, dann melden Sie mehr Staus und Blitzer gerne direkt ins Studio 07531 28 65 33, aus der Schweiz natürlich mit +49 davor. Gute Fahrt!
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0: Hallo zusammen, und ich war jetzt gerade mal neugierig. Klar, der Bodensee, der ist natürlich ein bisschen größer, aber könnte es sein, dass wir den Regen der letzten Tage jetzt doch langsam schon mal am Pegel messen können? Und ja, das können wir. Also die Vorwoche hatte noch 7 Zentimeter weniger. Vorgestern haben wir dann +3 dazu bekommen. Gestern +1, Tendenz steigend. Also wir sind von, ja, jetzt sind wir bei 301 Zentimeter. Immerhin, oder? Also dann schauen wir mal. Der Regen, der tut ja auch noch ein bisschen der Natur gut, der heute dann auch nochmal kommt. Und jetzt starten wir rein in diesen Vormittag mit Wham und Wake Me Up Before You Go Go.
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Um 11:15 an diesem Donnerstag. Jetzt auch mit einem sehr coolen Song. Stellen Sie sich vor, Sie blättern eine Zeitschrift durch und plötzlich guckt Ihnen ein alter Schulfreund, eine alte Schulfreundin in dieser Zeitung, die dort abgedruckt ist, entgegen. Kann ja ganz nett sein, ne? Ist vielleicht aber ein bisschen peinlich, wenn die Zeitung so ein Männermagazin ist und derjenige oder diejenige, die da abgedruckt ist, ich sag mal, nicht so viel anhat. Genau darum geht's in unserem nächsten Song. Deswegen heißt der Titel auch Centerfold, nämlich die Mitte von dem Magazin, dort, wo es zusammengeheftet ist und dort, wo man so Poster rausnehmen kann und so, ne? Ah ja, heiei, darum geht's auf jeden Fall in Centerfold von der Chase Giles Band hier bei Radio Seefunk.

0: Ordentlich was los bei uns in der Heimat. Am Wochenende jetzt zum Beispiel auch mit dem Hausherrenfest in Radolfzell. Ganz wichtiges Ereignis, geht ja zurück auf die Ursprünge, auf den Gründer der Stadt. Mehr dazu gleich um 11:45 hier bei Radio Seefunk. Einfach die beste Musik. Jetzt ist es gleich 11:27 Uhr.
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0: Und zwar meldet Radio Seefunk-Hörerin Martha, dass in Hinterzarten geblitzt wird, und zwar Höhe Bushaltestelle Röslehof. Danke dafür. Dann kam noch rein, auf der B33 Einsbach Ost Richtung Konstanz wird gerade ein Blitzer aufgebaut. Danke, Lupi. Und es ist aber auch hier nochmal von Rico bestätigt worden, B33 statt auswärts, also von Konstanz raus, auf Höhe Abfahrt Markelfingen im 100er Bereich. Da steht auch einer. Blitzer in Oberteuringen bei der Hacienda beidseitig meldet Birgit und den Weingarten Blitzes in der Abtillerstraße.
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0: B31 zwischen Meersburg und Hagnau staute sich, 17 Minuten Zeitverlust. Und A2 zwischen Liestal und Aresdorf, auch hier Stau, 9 Minuten plus. Und wenn Sie auch noch was sehen, dann melden Sie mir Staus und Blitzer gerne per Anruf, WhatsApp oder Sprachnachricht 07531 28 65 33. Gute Fahrt.
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0: mit Smokey und gleich mit Faith Hill und Chris Isaac durch den Donnerstag hier bei Radio Seefunk. Einfach die beste Musik. 11.45 Uhr. Das Hausherrenfest in Radolfzell an diesem Wochenende gilt als eines der wichtigsten Ereignisse bei uns in der Heimat. Ja, gehen ja auch die Ursprünge drauf zurück, und zwar auf den Gründer der Stadt. Und dieses Mal wird auch noch ein Jubiläum gefeiert, weiß Dieter Waltraff.
1: Die sogenannten Heiligen Hausherren schützen Radolfzell. Der Gründer Bischof Radolf hat die Reliquien von Theopont und Synesius vor 1200 Jahren an den Bodensee gebracht. 1052 sind dann noch die von Bischof Zeno dazugekommen. Bis heute ist das Fest ein Ereignis für die gesamte Stadt, Münsterpfarrer Heinz Vogel.
2: Man merkt, es ist nicht nur was man da in der Kirche macht und mal so mit Reliquienschreine nach draußen spaziert und Leute zugucken und fotografieren, sondern dass sich Leute auf die Beine machen in dieser Stadt, egal wie sie zu dieser Kirche stehen, und das finde ich spannend.
1: Eindrucksvoll ist am Sonntag die Prozession durch die Straßen und am Montag die Wallfahrt mit Booten von der Höri über den See. Einheimische, Zugewanderte und Gäste sind dabei.
3: Es geht um die Schutzpatrone eigentlich von Radolfzell. Finde ich alljährlich ein schönes Fest. Von der Stadt kommen Leute zusammen.
4: Ich habe früher in Radolfzell gewohnt und wohne inzwischen auf der Höri. Gerade die Moserwasserprozession finde ich sehr feierlich und sehr schön.
1: Das soll am Wochenende deutlich werden. In Radolfzell jedenfalls sind alle auf den Beinen.
2: Also da hat sich so eine Geschichte von diesen Hausherren, den Heiligen, hineinverwoben in die Lebensgeschichte von Familien. Und man spürt, das ist nicht einfach irgendetwas Altes und Verstaubtes, Vergangenes, sondern es pulsiert.
0: Morgen gibt es dann den Auftakt und die Moserwasserprozession wird das Hausherrenfest am Montag beenden. Alles unter dem Motto 1200 Jahre Radolfzell.
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0: Und weiter geht's hier bei Radio Seefunk. Einfach die beste Musik mit ganz viel Musik. Unser Mehr-Musik-Mittag steht ja wieder bevor. Da freue ich mich auf eine schöne Rockballade von Roxette. Listen to your heart. Mit Listen to Your Heart. Außerdem gute Laune-Pop von Four Tops. Richtig schön leicht. Und die 80er mit Rod Stewart und Some Guys Have All The Luck. Das und noch viel, viel mehr gleich um kurz nach 12 hier bei Radio Seefunk. Einfach die beste Musik.
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15: Ich bin Philipp Nützig. Guten Tag. Die Trockenheit wird in Deutschland immer spürbarer. Der Wasserstand der Elbe in Dresden liegt nur noch bei rund 60 Zentimetern. München hat den Wasserverbrauch eingeschränkt. Auch die Waldbrandgefahr steigt. Im Müritz-Nationalpark in Mecklenburg-Vorpommern brennt inzwischen eine Waldfläche so groß wie 400 Fußballfelder. Steuerbetrüger sollen härter bestraft werden. Finanzminister Klingbeil und Justizministerin Hubig wollen heute einen Aktionsplan dazu vorstellen. Außerdem soll es schwieriger werden, sich mit einer Selbstanzeige komplett vor Strafen zu retten und Gewinne mit Kryptowährungen sollen genauer kontrolliert werden. England trauert, Argentinien feiert. Nach der Niederlage im WM-Halbfinale schreiben die britischen Zeitungen von der nächsten bitteren Enttäuschung. Ganz anders die Stimmung in Argentinien. In Buenos Aires feierten zehntausende Fans auf den Straßen. Und jetzt mehr Nachrichten aus unserer Heimat. Bodo-Fahrgäste müssen ab kommenden Monat etwas mehr fürs Ticket zahlen, bekommen aber auch neue Vergünstigungen. Die Fahrpreise steigen um knapp 4% und damit weniger stark als im vergangenen Jahr. Wer in den Ortstarifzonen von Ulding-Mühlhofen mit E-Card oder Handy-Ticket fährt, bezahlt künftig weniger. Gold für zwei Nachwuchsphysiker aus Lörrach. Zwei 17-jährige Schüler des Hans-Thoma-Gymnasiums haben mit dem deutschen Nationalteam den Physikweltcup in Zürich gewonnen. Jonathan Oswald und Johann Hoffmann vom Schülerforschungszentrum Phenovum holten mit ihrem Team die Goldmedaille gegen internationale Konkurrenz. Die meisten Nachrichten aus der Region hören Sie wieder in einer Stunde bei Radio Seefunk.
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0: In Bad Säckingen am Diebsturm messen wir 28 Grad. In Rien am Spielzeugmuseum sind es 29 Grad. Und wir messen in Bergertreute an der Gaststätte Schützenhaus aktuell 26 Grad. Also nach gestern ist es heute wieder super freundlich und auch sehr warm. 28 bis 32 Grad die Maxi-Werte. Aber so ab Nachmittag, da kann schon das erste Gewitter wiederkommen. Zunächst auf der Bar und in Oberschwaben. Und am späteren Abend, ab 21 Uhr, da kann es auch noch mal richtig gewittern. Einige Zellen, die da auf dem Radar zu sehen sind und eine sehr starke auch über Konstanz und dem Thurgau. Morgen recht unbeständig, auch nicht mehr ganz so heiß, 24 bis 27 Grad maximal. Und der Radio-Seefunk-Wochenend-Wettertrend für die ganze Heimat. So unbeständig bleibt es dann auch am Samstag und Sonntag.
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0: Und da hat mir Radio Seefunk-Hörer Andi einen durchgeschickt.
17: Der steht auf der B33, kurz vorm Ortsausgang in Bavendorf, Fahrtrichtung Markdorf.
0: Dankeschön. Blitze auch in Weingarten in der Abtillerstraße, in Friedrichshafen in der Sedanstraße und in Radolfzell in der Friedrich-Werber-Straße.
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0: B31, der Klassiker zwischen Meersburg und Hagnau. 20 Minuten sind es hier plus und ein Stückchen weiter zwischen Überlingen-Neu und Wallfahrtskirche auch hier. Ja, stockelt's ein bisschen. Hier sind es im Moment 6 Minuten Zeitverlust. Staus und Blitzer, immer gerne melden. Per Anruf, WhatsApp oder Sprachnachricht 0753 1 28 65 33. Gute Fahrt.
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0: Ich freue mich jetzt auf eine Stunde lang ganz viel Musik genießen. Wunderschöne ist mit dabei, ganz entspannt mit Faith No More und I'm Easy, aber auch was Rockiges von INXS. Culture Club mit ihrem so ganz, ganz persönlichen Style und Sound. Und hier jetzt Madonna aus den 80ern mit Material Girl.
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Wir wünschen Ihnen eine ganz entspannte Mittagspause mit Radio Seefunk. Einfach die beste Musik in unserem Mehrmusikmittag jetzt mit 80er Pop von Culture Club. 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
10: In Weingarten wird in der Abtillerstraße geblitzt, auf der B33 bei Babendorf und in Friedrichshafen in der Sedernstraße. Und Radio Seefunk-Hörer Uwe hat auch noch einen entdeckt.
11: Und zwar in Stockach in der Weißmühlenstraße, 30er-Zone direkt beim Aldi.
10: Merci.
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10: B31 zwischen Immenstadt und Hagnau. Hier staut es sich, 16 Minuten Zeitverlust. Und in der Schweiz A2 zwischen Pratteln und Arisdorf ebenfalls Stau. 23 Minuten dauert es hier länger. Sie haben auch noch was gesehen? Dann Staus und Blitzer. Gerne durchgeben. Direkt an 07531 28 65 33 und aus der Schweiz natürlich mit +49 davor. Gute Fahrt.
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Mehr Musikmittag hier bei Radio Seefunk. Einfach die beste Musik um 12:15. Jetzt mit einem Song, den Cyndi Lauper einem guten Freund gewidmet hat. Ein enger Freund von ihr, der in den Folgen von AIDS verstorben ist. Und die Aussage, die Kernbotschaft damals schon in den 80ern von diesem Titel war, seine wahre Persönlichkeit, seine wahre Farbe wirklich auch zeigen zu dürfen und den Mut zu haben, in dem Fall zu seiner Farbe zu stehen. Hier ist Cyndi Lauper aus den 80ern mit True Colors. Hier bei Radio Seefunk. Einfach die beste Musik.

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11: Ich bin Philipp Nützig. Guten Tag. Rasen bewässern oder den Pool auffüllen, das wird aktuell in immer mehr Kommunen eingeschränkt oder verboten. Grund ist die anhaltende Trockenheit, warnt Städtetag-Hauptgeschäftsführer Schuchert in den Funke-Zeitungen. Die niedrigen Pegelstände von Rhein, Elbe und Donau setzen außerdem der Schifffahrt zu. Der Waldbrand im Müritz-Nationalpark in Mecklenburg-Vorpommern breitet sich weiter aus. Mehr als 300 Hektar Wald, das sind über 400 Fußballfelder, stehen inzwischen in Flammen. Weil im Boden alte Munition liegt, gestalten sich die Löscharbeiten schwierig. Spektakuläre Aktion über dem Nord-Ostsee-Kanal in Schleswig-Holstein. Da wurde jetzt ein tonnenschweres Brückenteil in die Höhe gehievt. Das 120 Meter lange Stahlstück wurde von einem Ponton aus über Stunden von mehreren Kränen in die neue A7-Brücke eingesetzt. Die FIFA plant immer mehr Show in der Halbzeitpause des WM-Endspiels. Neben Shakira treten auch Justin Bieber und BTS auf. Mindestens 20 Minuten soll die Show offenbar gehen. Einige Experten rechnen eher mit 30. Im Regelwerk sind aber nur 15 erlaubt. Es sei denn, der Schiedsrichter stimmt zu. Und jetzt mehr Nachrichten aus unserer Heimat. Mit 23,4 Millionen Euro insgesamt unterstützt das Land kommunale Bauprojekte an Sportstätten wie Stadien, Hallen, Sportplätze oder Leichtathletikanlagen. So wird zum Beispiel in Bad Säckingen die Scheffelhalle erneuert, wofür 630.000 Euro vorgesehen sind. Mehr als 6,5 Mal um die Erde sind die Teilnehmer beim Stadtradeln in Biberach geradelt. Knapp 1200 Radfahrer haben dabei in 3 Wochen zusammen über 268.000 Kilometer zurückgelegt. Die meisten Nachrichten aus der Region hören Sie wieder in einer Stunde bei Radio Seefunk.
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12: Aber mal sehen, wie es aussieht bei uns in der Heimat. In Konstanz zum Beispiel 26 Grad, in Hilzingen beim Flugplatz 24 und in Rheineck gemessen beim Häusle Schweiz 25 Grad. Sommerlich wie zuletzt ist es und was die Gewitter angeht, ja, ähnlich wie gestern. Und wenn es dann vom Hochrhein bis Oberschwaben so ab Nachmittag zuzieht, bleibt es dann auch bis morgen oft bedeckt und immer wieder mit Schauern. Dabei etwas kühler. Der Radio Seefunk Wochenende. Wettertrend für die ganze Heimat hier bei Radio Seefunk. Ab Sonntag wieder trockener.
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12: Ein Blitzer wurde auf der B31 zwischen Überlingen Neu und der Wallfahrtskirche Birnau aufgebaut. Außerdem steht einer in Radolfzell in der Bahnhofstraße, in Singen in der Georg-Fischer-Straße und in Ravensburg direkt am Gefängnis.
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12: Auf der B34 staut sich der Verkehr zwischen Waldshut und Tingen. 3 Kilometer Stau, rund 5 Minuten Zeitverlust. Und auf der B31 zwischen Überlingen und Meersburg 4 Kilometer stockender Verkehr, rund 6 Minuten Zeitverlust. Zwischen Müllheim und Pfinn in der Schweiz eine gefährliche Situation. Da ist eine Wasserleitung gebrochen. Vorübergehend wird der Verkehr mit einer provisorischen Ampel geregelt. Melden auch Sie uns Staus und Blitzer per Anruf oder WhatsApp-Sprachnachricht direkt ins Studio 075-3128-65 und die 33. Und die Blitzer gibt es bei uns immer zuerst. Wir wünschen gute und sichere Fahrt.
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12: Ja, und für den Rest Mittag haben wir einen tollen Soundtrack für Sie rausgesucht. So richtig schön zum Entspannen, obwohl der Song für einen Film geschrieben wurde, der alles andere als entspannend ist, nämlich für Con Air. Gleich mehr dazu um 14:45. Schön, dass Sie dabei sind.
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0: ist wohl irgendwie gute Laune garantiert. Radio Seefunk, einfach die beste Musik an diesem Donnerstag. Es ist 13.13 Uhr. Oft lebt ein Film von Kontrasten. Will heißen, je mehr Action so ein Streifen hat, umso ruhiger ist die Musik. Ein tolles Stilmittel, das auch für den Film Con Air eingesetzt wurde. Und aus diesem Streifen stammt der Song von Leon Rimes. How do I live? Ein Lied über Angst, den Menschen zu verlieren, den man über alles liebt. Die große Frage im Refrain, wie soll ich ohne dich überhaupt weiterleben können? Spannend ist übrigens auch die Geschichte hinter dem Song, denn im Film hört man die Version von Country-Sängerin Trisha Yearwood. Trotzdem wurde genau diese Version von Leon Rimes weltweit zum Riesenerfolg. Hier ist sie mit How Do I Live?
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0: richtig schöner Donnerstag. Radio Seefunk, einfach die beste Musik. Haben Sie eigentlich auch mal mit Ihren Kindern beim Geburtstag Eierlaufen gespielt? Ja, solche kuriosen Wettbewerbe bleiben auf jeden Fall in Erinnerung. Und das Bächlefest in unserer Heimat ist ein perfekter Ort auch dafür. Jannik Lammer stellt uns gleich das Fest um 13:45 vor in den 1000 Highlights unserer Heimat bei Radio Seefunk.
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0: Ein Blitzer wurde in Radolfzell in der Bahnhofstraße aufgebaut. In Stockach in der Weißmühlenstraße steht einer. In Rien in der Schützengasse. Und auch in der Ortsdurchfahrt von Karsee, von Schlier und von Amzell.
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0: Auf der B31 zwischen Überlingen-Neu und Uldingen gibt es 4 Kilometer stockenden Verkehr, rund 7 Minuten Zeitverlust. Auf der B34 zwischen Waldshut und Tingen 3 Kilometer Stau, hier dauert es 5 Minuten länger. Auf der B31 zwischen Meersburg und Hagnau 5 Kilometer Stau, 16 Minuten Zeitverlust. Auf der B31 bei Friedrichshafen 3 Kilometer Stau, hier dauert es 8 Minuten länger. Und zwischen der Hauptstraße und Ravensburg gibt es 2 Kilometer Stau, rund 5 Minuten Zeitverlust. Melden auch Sie uns Staus und Blitzer per Anruf oder WhatsApp-Sprachnachricht direkt ins Studio. 07531 28 65 und die 33. Und die Blitzer gibt's bei uns immer zuerst. Wir wünschen gute und sichere Fahrt.
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0: 13.45 Uhr.
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0: Und Jannik Lammer hat uns heute ein richtig schönes Highlight mitgebracht.
2: Das Bechtelfest in Bad Saulgau. Der Auftakt ist heute mit dem Fassanstich. Und ab dann wird das ganze Wochenende durchgefeiert. Raphael Osmakowski-Miller ist Bürgermeister von Bad Saulgau. Warum sollten wir denn aufs Bechtelfest kommen?
3: Es ist ganz einfach. Wer noch nie auf dem Bechtelfest war, weiß nicht, was er da verpasst. Das Bechtelfest ist wirklich ein wunderbares Fest. Wir haben einen ganz tollen Vergnügungspark, eine der vier schönsten Geisterbahnen, die mobil unterwegs ist, ein Riesenrad mit einer Wahnsinns-Lichtershow und natürlich ein Festzelt, in dem jeden Abend was botte ist, ein Weinzelt und ein Weizenbiergarten. Also es ist wirklich toll, was für die Leute da ist. Vor allem haben wir einen Saftladen, wo alle die antialkoholischen Getränke zu ganz vernünftigen Preisen einkaufen können. Und wir haben den Bechtlerock.
2: Also, da steppt der Bär. Am Samstag gibt's noch eine Serenade im Oberschwabenstadion mit dem Landespolizeiorchester Baden-Württemberg. Und am Sonntag finden dann noch traditionelle Kinderspiele wie Wurstschnappen und Eierlaufen statt.
0: Ja, das Bechtelfest in Bad Saulgau beginnt heute um 19 Uhr und endet am Montagabend mit dem Festausklang im Biergarten. Und mehr der 1000 Highlights unserer Heimat gibt's dann auch morgen wieder um 8.40 Uhr oder auch jederzeit zum Nachhören auf radioseefunk.de.
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0: Radio Seefog, einfach die beste Musik. Ja, wenn es was gibt, was uns gleich ein Lächeln ins Gesicht zaubert, dann sind es gute Laune 80er. Und davon gibt es bei uns die meisten, zum Beispiel gleich in der neuen Stunde mit Fergal Sharkey. Rockig wird's mit der Straits und auch dieser Popsong hier schafft es ganz hoch in die Charts. Die Talking Heads, Road to Nowhere. Gleich hier bei Radio Seefunk. 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
8: Ich bin Gisa Weber. Guten Tag. Steuerbetrüger sollen künftig härter bestraft werden. Wer sich selbst anzeigt, soll nicht mehr so leicht straffrei davonkommen. Außerdem soll der Kampf gegen Steuerbetrug bei Bund und Ländern besser gebündelt werden. Der Bund hat dazu heute einen Aktionsplan vorgestellt. Wie geht es weiter mit der europäischen Asylpolitik? Darüber beraten heute die EU-Innenminister in Dublin. Im Mittelpunkt steht die Umsetzung der Asylreform. Es geht etwa um schnellere Verfahren an den EU-Außengrenzen und der Frage, wie die Grenzkontrollen innerhalb Europas künftig aussehen sollen. England trauert, Argentinien feiert. Nach der Niederlage im WM-Halbfinale schreiben die britischen Zeitungen von der nächsten bitteren Enttäuschung. Zum dritten Mal in Folge ist England in einem WM-Halbfinale gescheitert. Ganz anders die Stimmung in Argentinien. In Buenos Aires feierten 10.000 Fans auf den Straßen. Und jetzt mehr Nachrichten aus unserer Heimat. Gold für zwei Nachwuchsphysiker aus Lörrach. Zwei 17-jährige Schüler des Hans-Thoma-Gymnasiums haben mit dem deutschen Nationalteam den Physik-Weltcup in Zürich gewonnen. Jonathan Oswald und Johann Hoffmann vom Schülerforschungszentrum Phenovum holten mit ihrem Team die Goldmedaille gegen internationale Konkurrenz. Mehr als 6,5 Mal um die Erde sind die Teilnehmer beim Stadtradeln in Biberach geradelt. Knapp 1200 Radfahrer haben dabei in 3 Wochen zusammen über 268.000 Kilometer zurückgelegt. Bodofahrgäste müssen ab kommendem Monat etwas mehr fürs Ticket zahlen, bekommen aber auch neue Vergünstigungen. Die Fahrpreise steigen um knapp 4% und damit weniger stark als im vergangenen Jahr. Wer in den Ortstarifzonen von Uldingen-Mühlhofen mit E-Card oder Handy-Ticket fährt, bezahlt künftig weniger. Die meisten Nachrichten aus der Region hören Sie wieder in einer Stunde bei Radio Seefunk.
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0: In Ravensburg messen wir 25 Grad, 26 Grad in Steinen im Wiesenthalstadion und in Wallisellen beim Schützenhaus 27 Grad. Sommerlich wie zuletzt. Und was die Gewitter angeht, ähnlich wie gestern. Und wenn es dann vom Hochrhein bis Oberschwaben langsam zuzieht, bleibt es dann auch bis morgen oft bedeckt und immer wieder mit Schauern und Gewittern. Dabei wird es ein bisschen kühler werden. Der Radio Seefunk Wochenendwettertrend für die ganze Heimat hier bei Radio Seefunk. Sommerlich ab Sonntag wieder trockener.
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0: In Radolfzell in der Friedrich-Werber-Straße steht jetzt der Blitzer. In Rien in der Schützengasse. In Stockach in der Weißmühlenstraße. Und auf der B518 wurde eine aufgebaut in Eichen.
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0: Auf der B34 zwischen Waldshut und Tingen 3 Kilometer Stau, rund 5 Minuten Zeitverlust. Und in der Schweiz auf der A2 zwischen Pratteln und Basel 5 Kilometer Stau. Hier dauert es rund 6 Minuten länger. Melden auch Sie uns Staus und Blitzer per Anruf oder WhatsApp-Sprachnachricht direkt ins Studio 0753128 65 und die 33. Und die Blitzer gibt's bei uns immer zuerst. Wir wünschen gute und sichere Fahrt.
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0: Kaum eine Band hat die 70er, 80er und 90er so geprägt wie Genesis. Gleich ein Titel, den man erst nicht auf dem Schirm hat, wenn man an Genesis denkt. Um 14:15 bei uns Paper Late.
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0: 14.16 Uhr, ein schöner Sommernachmittag mit Radio Seefunk, einfach die beste Musik. Und jetzt mit einem Titel von Genesis, den man schon lange nicht mehr gehört hat. Paper Late, ein Titel, der zeigt, dass es manchmal Zeit ist, die eigene Komfortzone zu verlassen. Der Song macht Mut, nicht einfach nur zuzuschauen, sondern das Leben selbst in die Hand zu nehmen. Im Vordergrund hört man auch musikalisch ein Bläser-Ensemble, das übrigens von der Band Earth, Wind & Fire stammt. Und genau das machte den Song bis heute zu einer echten Ausnahme im Genesis-Stil-Katalog. Hier sind Genesis mit Paper Late.
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0: Es ist gleich 14:30. Es gibt gute Nachrichten für die Biergärten heute, denn heute wird es zwar auch Gewitter geben, aber deutlich später als die letzten Tage. Dazu gleich die Infos im Biergartenwetter um 14:45 bei Radio Seefunk. 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
0: Die Blitzer wurden heute aufgebaut in den Ortsdurchfahrten von Kasee, Schlier und Amzell. In Radolfzell in der Friedrich-Werber-Straße, in Rien steht einer in der Schützengasse, in Stockach in der Weißmühlenstraße und auf der B518 in Eichen.
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0: Fahren Sie vorsichtig auf der A98 zwischen Rheinfelden und Hochrhein steht ein Pannenfahrzeug. Außerdem ist derzeit die B31 bei Stockach gesperrt und auch die Strecke Grünkraut-Botenegg wurde gesperrt auf der B32. Da gab es einen Unfall. Auf der B34 zwischen Waldshut und Tingen 6 Kilometer Stau, rund 10 Minuten Zeitverlust. In der Schweiz auf der A1 zwischen Mägenwil und der Verzweigung Birfeld ein Pannenfahrzeug. Und zum Schluss auf der A2 zwischen Pratteln und Basel 5 Kilometer Stau, rund 7 Minuten Zeitverlust. Melden auch Sie uns Staus und Blitzer per Anruf oder WhatsApp-Sprachnachricht direkt ins Studio 07531 28 65 und die 33. Und die Blitzer gibt's bei uns immer zuerst. Gute Fahrt.
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1: Momentan gibt's perfektes Biergartenwetter und auch in den kommenden Stunden bleibt es schön und trocken und dazu gibt's nur ein paar harmlose Wolken am Himmel. Erst so gegen 18 Uhr ziehen dann vom Basel-Markgräflerland über die Baar langsam dichtere Gewitterwolken, die sich dann noch ab 20 Uhr auf Zürich, Bodensee, Oberschwaben und Westallgäu ausbreiten werden. Teils wird's auch wieder sehr kräftige Gewitter geben, aber bis dahin gilt: Sonnenbrille auf, Lieblingsgetränk bestellen und den Feierabend genießen. Das Wetter spielt auf jeden Fall bis dahin mit.
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Und die meisten 80er werden uns auch an diesem heutigen Donnerstagnachmittag immer wieder begleiten, auch in der neuen Stunde, zum Beispiel mit Alphaville. Big in Japan. Gleich danach gibt's einen Popsong von Pat Benatar, Love is a Battlefield, starker Song, und rockig wird's mit ihm.

0: Prayer bei Radio Seefunk. Einfach die beste Musik.
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18: Ich bin Gisa Weber. Guten Tag. Steuerhinterziehung soll künftig härter bestraft werden. Finanzminister Klingbeil und Justizministerin Hubich wollen die Höchststrafe von 10 auf 15 Jahre Gefängnis erhöhen. Und wer sich selbst anzeigt, soll in Zukunft nicht mehr ohne Strafe davonkommen. 8 Jahre nachdem im italienischen Genua eine Autobahnbrücke eingestürzt ist, ist der damalige Chef des Autobahnbetreibers zu 12 Jahren Gefängnis verurteilt worden. Bei dem Einsturz waren 43 Menschen gestorben. Laut Ermittlern waren Instandhaltungsmaßnahmen vernachlässigt worden. Die FIFA plant immer mehr Show in der Halbzeitpause des WM-Endspiels. Neben Shakira treten auch Justin Bieber und BTS auf. Mindestens 20 Minuten soll die Show offenbar gehen. Einige Experten rechnen eher mit 30. Im Regelwerk sind aber nur 15 erlaubt. Es sei denn, der Schiedsrichter stimmt zu. Und jetzt mehr Nachrichten aus unserer Heimat. Mit 23,4 Millionen Euro unterstützt das Land insgesamt kommunale Bauprojekte an Sportstätten wie Stadien, Hallen, Sportplätze oder Leichtathletikanlagen. So wird zum Beispiel in Bad Säckingen die Scheffelhalle erneuert, wofür 630.000 Euro vorgesehen sind. Gold für 2 Nachwuchsphysiker aus Lörrach. 2 17-jährige Schüler des Hans-Thoma-Gymnasiums haben mit dem deutschen Nationalteam den Physik-Weltcup in Zürich gewonnen. Jonathan Oswald und Johann Hoffmann vom Schülerforschungszentrum Phenovum holten mit ihrem Team die Goldmedaille gegen internationale Konkurrenz. Mehr als 6,5 Mal um die Erde sind die Teilnehmer beim Stadtradeln in Biberach geradelt. Knapp 1200 Radfahrer haben dabei in 3 Wochen zusammen über 268.000 Kilometer zurückgelegt. Die meisten Nachrichten aus der Region hören Sie wieder in einer Stunde bei Radio Seefunk.
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0: Und hier der Blick auf die Temperaturen in Donaueschingen. 26 Grad bei den Donauhallen. Auch in Meckenbeuren beim Ravensburger Spieleland messen wir 26 Grad. Und in Ramsen bei der Grundschule 25. Sommerlich wie zuletzt, auch was die Gewitter angehen. Und wenn es dann im Laufe des späteren Abends vom Hochheim bis Oberschwaben komplett zuzieht, bleibt es dann auch bis morgen oft bedeckt, immer wieder mit Schauern und auch Gewittern, dabei dann morgen auch etwas kühler. Der Radio Seefunk Wochenend Wettertrend für die ganze Heimat hier bei Radio Seefunk, ab Sonntag wieder trockener.
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0: In Radolfzell wurde ein Blitzer aufgebaut in der Friedrich-Werber-Straße. In den Ortsdurchfahrten von Karsee, von Schlier und von Amzell, in Rien in der Schützengasse steht einer und in Stockach in der Weißmühlenstraße.
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0: Auf der B34 zwischen Waldshut und Thiengen 3 Kilometer Stau, rund 5 Minuten Zeitverlust. Auf der B31 zwischen Stetten und Hagnau 2 Kilometer Stau, rund 10 Minuten Zeitverlust. In der Schweiz auf der A2 zwischen Pratteln und Basel 5 Kilometer stockender Verkehr, hier dauert es 8 Minuten länger. Und auf der A1 in der Schweiz zwischen Dietikon und Zürich 6 Kilometer Stau, rund 5 Minuten Zeitverlust. Melden auch Sie uns Staus und Blitzer per Anruf oder WhatsApp-Sprachnachricht direkt ins Studio. 0753 128 65 und die 33. Und die Blitzer gibt's bei uns immer zuerst. Wir wünschen gute und sichere Fahrt.
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0: Und an diesem Wochenende steht Friedrichshafen mal wieder Kopf. Das Seehasenfest steht nämlich an. Und gleich um 15:45 werden wir über die diesjährigen Highlights sprechen.
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0: So klingt unser Donnerstagnachmittag Radio Seefunk. Einfach die beste Musik. Noch schlummert er, der Seehaas, auf seinem Tiefseemöhrenfeld am Grund des Bodensees, bis er dann am Samstag aufwacht, sich reckt und streckt und dann feierlich mit ganz viel Tamtam nach Friedrichshafen einzieht. Das Seehasenfest erreicht dann den Höhepunkt. Monika Blank ist Pressesprecherin der Stadt Friedrichshafen. Frau Blank, was sind denn die Höhepunkte des Seehasenfests am Samstag?
1: Da reiht sich ein Höhepunkt an den anderen. Das geht schon los beim Antrommeln. Die Stadt vibriert förmlich, also die ist ja auch ganz in grün-weiß gekleidet. Das Feuerwerk am Seehasen-Samstag ist natürlich immer ein wahnsinniger Publikumsmagnet. Der Festzug ist ein Höhepunkt, da sind dann 4500 Schülerinnen und Schüler unterwegs.
0: Das klingt wirklich nach einer großen Gaudi und ganz viel Tradition. Das Seehasenfest gibt es ja auch schon seit über 70 Jahren, aber gibt es auch was ganz Neues?
1: In diesem Jahr gibt es auf dem Rummels ein neues Laufgeschäft, das ist der Spaßstadel. Außerdem haben wir eine Trinkbar neben dem Infostand. Da gibt es dann kostenloses Trinkwasser.
0: Das ist ja gerade an warmen Tagen wirklich eine gute Sache. Aber auch sonst immer. Das Seehasenfest an der Uferpromenade in Friedrichshafen. Übrigens beginnen ja auch heute schon die Feierlichkeiten. Und wer da mal vorbeischauen möchte, heute, ja gerne. Viel Spaß wünschen wir.
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0: 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Morgen ist es soweit, das Casino Konstanz wird 75 und da wird natürlich kräftig gefeiert. Und es gibt auch bei einer Tombola was ganz Besonderes zu gewinnen, nämlich einen Zeppelinflug. Und darüber sprechen wir gleich mit Yannick Lamar um 3:15 bei Radio Seefunk. 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
0: Und hier wurde ein Blitzer aufgebaut. In Rien in der Schützengasse. In Tuttlingen in der Theodor-Heuss-Allee. In Stockach in der Weißmühlenstraße steht einer. In Radolfzell in der Friedrich-Werber-Straße. Und auch in den Ortsdurchfahrten von Karsee, Schlier und Amzell.
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0: Auf der A96 zwischen Weißensberg und Wangen 3 Kilometer Stau, rund 7 Minuten Zeitverlust. Auf der B34 zwischen Waldshut und Lauchringen 6 Kilometer Stau, rund 10 Minuten Zeitverlust. Auf der B31 zwischen Meersburg und Hagnau gibt es 5 Kilometer Stau, rund 17 Minuten Zeitverlust. Und auf der B31 bei Friedrichshafen 3 Kilometer stockender Verkehr, hier dauert es 6 Minuten länger. Melden auch Sie uns Staus und Blitzer per Anruf oder WhatsApp-Sprachnachricht direkt ins Studio 07531 28 65 und die 33. Und die Blitzer gibt's bei uns immer zuerst. Wir wünschen gute Fahrt.
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0: Wir wünschen Ihnen einen schönen Nachmittag mit uns. Radio Seefunk, einfach die beste Musik. Ja, bei einer Tombola denkt man ja meistens an einen Präsentkorb oder einen Restaurantgutschein. Im Casino Konstanz geht's am Freitag eine Nummer größer zu. Es wird der 75. Geburtstag gefeiert. Jannik Lammer aus der Redaktion, wie groß wird's denn?
1: Ja, so groß, dass man danach über den Bodensee fliegen kann. Also, es wird eine Tombola geben mit kleinen Geschicklichkeitsspielchen. Und der Hauptpreis, das ist ein Flug mit einem Zeppelin, also wirklich was Besonderes. Vorher kann man aber schon den ganzen Nachmittag wirklich alles genießen. Das Motto lautet Deutsche Vita mit italienischem Essen, Cocktails, Live-Musik und vor allem den Blick auf den Bodensee.
0: Und vielleicht geht's danach in ein paar Wochen für Sie hoch hinaus, wenn Sie bei der Tombola den Hauptpreis gewinnen, einen Zeppelin-Flug nämlich. Das geht bei der Geburtstagsfeier vom Casino Konstanz morgen ab 15 Uhr.
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0: 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Gleich 16 Uhr, Feierabend und wir freuen uns auf die schönste Zeit des Tages mit den meisten 80ern und rockigen Klängen, zum Beispiel von In Excess. New Sensation. Mit dabei ist auch der King of Pop, Michael Jackson mit Black and White und Thompson Twins mit diesem schönen Popsong. So macht der Feierabend Spaß mit Radio Seefunk. Einfach die beste Musik.
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12: Ich bin Gisa Weber. Guten Tag. Steuerbetrüger sollen künftig härter bestraft werden. Wer sich selbst anzeigt, soll nicht mehr so leicht straffrei davonkommen. Außerdem soll der Kampf gegen Steuerbetrug bei Bund und Ländern besser gebündelt werden. Der Bund hat dazu heute einen Aktionsplan vorgestellt. Die Trockenheit wird in Deutschland immer spürbarer. In Dresden liegt die Elbe nur noch bei rund 60 Zentimetern. München hat den Wasserverbrauch eingeschränkt. Auch die Waldbrandgefahr steigt. Im Müritz-Nationalpark in Mecklenburg-Vorpommern brennt inzwischen eine Waldfläche so groß wie 400 Fußballfelder. England trauert, Argentinien feiert. Nach der Niederlage im WM-Halbfinale schreiben die britischen Zeitungen von der nächsten bitteren Enttäuschung. Zum dritten Mal in Folge ist England in einem WM-Halbfinale gescheitert. Ganz anders die Stimmung in Argentinien. In Buenos Aires feierten 10.000 Fans auf den Straßen. Und jetzt mehr Nachrichten aus unserer Heimat. Bodofahrgäste müssen ab kommendem Monat etwas mehr fürs Ticket zahlen, bekommen aber auch neue Vergünstigungen. Die Fahrpreise steigen um knapp 4% und damit weniger stark als im vergangenen Jahr. Wer in den Ortstarifzonen von Uldingen-Mühlhofen mit E-Card oder Handy-Ticket fährt, bezahlt künftig weniger. Mit 23,4 Millionen Euro unterstützt das Land insgesamt kommunale Bauprojekte an Sportstätten wie Stadien, Hallen, Sportplätze oder Leichtathletikanlagen. So wird zum Beispiel in Bad Säckingen die Scheffelhalle erneuert, wofür 630.000 Euro vorgesehen sind. Gold für zwei Nachwuchsphysiker aus Lörrach. Zwei 17-jährige Schüler des Hans-Thoma-Gymnasiums haben mit dem deutschen Nationalteam den Physik-Weltcup in Zürich gewonnen. Jonathan Oswald und Johann Hoffmann vom Schülerforschungszentrum Phenovum holten mit ihrem Team die Goldmedaille gegen internationale Konkurrenz. Die meisten Nachrichten aus der Region hören Sie wieder in einer Stunde bei Radio Seefunk.
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0: In Sigmaringen messen wir 27 Grad bei uns beim Sendemast von Radio Seefunk. In Bad Wurzach beim Schloss 26 Grad und in Horn im Thurgau 26 Grad beim Restaurant Traube. Sommerlich wie zuletzt, und was die Gewitter angehen, ja, die werden auch wieder auftreten, und zwar im Laufe der kommenden Stunden, so gegen 20 Uhr dann auch flächendeckend vom Hochrhein bis Oberschwaben und ins Westallgäu. Auch morgen bleibt es oft bedeckt, dabei wird es ein bisschen kühler werden. Und der Radio Seefunk Wochenend-Wettertrend für die ganze Heimat hier bei Radio Seefunk ab Sonntag wieder trockener.
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0: In Tuttlingen wurde ein Blitzer aufgebaut in der Theodor-Heuss-Allee. In Rien in der Schützengasse steht einer, in Stockach in der Weißmühlenstraße, in Radolfzell in der Friedrich-Werber-Straße und in den Ortsdurchfahrten von Karsee, Schlier und Amzell.
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0: Auf der B31 bei Friedrichshafen 9 Kilometer Stau, hier dauert es über eine halbe Stunde länger. Auf der B31 zwischen Immenstadt und Hagnau 3 Kilometer Stau, rund 9 Minuten Zeitverlust. Auf der B34 zwischen Waldshut und Thingen 6 Kilometer Stau, rund 10 Minuten Zeitverlust. Und in der Schweiz auf der A2 zwischen Pratteln und Basel 6 Kilometer stockender Verkehr, rund 12 Minuten Zeitverlust. Melden auch Sie uns Staus und Blitzer per Anruf oder WhatsApp-Sprachnachricht direkt ins Studio 07531 28 65 und die 33. Aus der Schweiz bitte die 0049 vorwählen. Und die Blitzer gibt's bei uns immer zuerst. Wir wünschen gute und sichere Fahrt.
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0: Und bei uns ist heute der Genuss-Donnerstag. Und da freuen wir uns gleich auf ein schönes Sommerrezept um 16:45. So starten wir gerne in den Feierabend. Schön, dass ihr alle dabei sind.
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1: Sobald es draußen richtig heiß wird, kennen das wahrscheinlich viele. Man steht vor dem Kühlschrank und denkt sich, ja, was esse ich denn eigentlich bei diesen Temperaturen? So richtig Lust auf schwere Gerichte hat man da ja eher nicht. Da lohnt sich tatsächlich mal ein Blick in die mediterrane Küche. Laura Mink aus der Redaktion hat da einen leckeren Tipp.
2: Ja, und der ist genauso einfach wie lecker. Melone mit Feta. Klingt im ersten Moment vielleicht etwas ungewöhnlich, ist aber ein echter Sommerklassiker. Die süße Wassermelone passt perfekt zum würzigen Feta. Dazu noch etwas frischer Basilikum und einen Schuss Olivenöl.
1: Okay, lecker klingt das ja schon, aber warum ist das gerade bei Hitze so eine gute Idee?
2: Weil unser Körper genau das jetzt gut gebrauchen kann. Die Melone besteht zu rund 90% aus Wasser und hilft dabei, den Flüssigkeitshaushalt zu unterstützen. Der Feta liefert Eiweiß und das macht satt, ohne schwer im Magen zu liegen. Und das Olivenöl enthält gesunde, ungesättigte Fettsäuren. Die sind übrigens entzündungshemmend und senken Cholesterin im Blut.
1: Heißt also schnell gemacht, lecker und auch noch gesund.
2: Genau, in 5 Minuten steht der Salat auf dem Tisch. Wer mag, gibt noch etwas Zitronensaft oder Balsamico drüber und fertig ist das perfekte Sommeressen.
1: Also Einkaufsliste ist notiert. Wassermelone, Feta, Basilikum und Olivenöl. Das komplette Rezept finden Sie auch auf unserem Instagram-Kanal. Na dann viel Spaß beim Ausprobieren.
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0: Der Donnerstagnachmittag, Radio Seefunk, einfach die beste Musik und viele genießen ihren Feierabend. Und wenn man jetzt noch 2 Tickets für ein Open-Air-Kino gewinnt, ja, dann wäre das doch perfekt. Wenn Sie Glück haben, schenken wir Ihnen gleich um 4:45 genau das. 2 Kinotickets für den Streifen Michael für das Open-Air-Kino der Radolfzeller Filmnächte. Gleich hier bei Radio Seefunk, einfach die beste Musik.
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0: In Stockach in der Weißmühlenstraße wurde ein Blitzer aufgebaut, in Rien in der Schützengasse, in Tuttlingen steht einer in der Theodor-Heuss-Allee und in Radolfzell in der Friedrich-Werber-Straße.
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0: Geduld brauchen Sie auf der B31 bei Friedrichshafen. 10 Kilometer Stau, hier dauert es über eine Stunde länger. Auf der B34 zwischen Waldshut und Tingen. 6 Kilometer Stau, rund 10 Minuten Zeitverlust. Und auf der A2 zwischen Pratteln und Basel, 6 Kilometer Stau, rund 16 Minuten dauert es hier länger. Vorsicht auf der A2 in der Schweiz, zwischen Arisdorf und der Verzweigung Augs gab es einen Unfall. Die Unfallstelle wird gerade geräumt und auch hier gibt es Zeitverlust von um die 10 Minuten. Melden auch Sie uns Staus und Blitzer per Anruf oder WhatsApp-Sprachnachricht direkt ins Studio 07531 28 65 und die 33. Und die Blitzer gibt es bei uns immer zuerst. Wir wünschen gute Fahrt.
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0: 16.46 Uhr, Radio Seefunk. Einfach die beste Musik. Kino unter freiem Himmel, direkt am Bodensee. Genau das gibt's nächste Woche wieder bei den Radolfzeller Filmnächten. Das Turnerheim am See wird dann wieder zum großen Open-Air-Kino. Simone Jerk von Radolfzell Tourismus ist die Organisatorin. Was genau sind denn die Radolfzeller Filmnächte eigentlich?
1: Die Radolfzeller Filmnächte, die sind eine ganz tolle, stimmungsvolle Open-Air-Kino-Veranstaltung. Direkt am Bodenseeufer. Unsere Gäste erwartet eine traumhafte Kulisse, tolle Filme, schöner Abend unterm Sternenhimmel, nette Begegnungen, leckere Bewirtung und ein Sommerabend, den man so schnell nicht mehr vergisst.
0: Klingt super. Und welche Filme laufen in diesem Jahr?
1: Also am 24. Juli zeige mir das Biopic Michael Jackson. Das ist die Geschichte vom King of Pop. Und am 25. Juli läuft Für immer ein Teil von dir. Das ist eine sehr berührende romantische Geschichte.
0: Und für den Film Michael haben wir jetzt zwei Karten für Sie. Der Film erzählt den Weg des King of Pop von den Jackson 5 bis zu seinem Welterfolg Thriller. Wenn Sie nächste Woche bei den Radolfzeller Filmnächten dabei sein möchten, rufen Sie jetzt an 07531 2065 und die 33. Mit etwas Glück sitzen Sie schon nächsten Freitag beim Open-Air-Kino direkt am Bodensee. Alle Infos zu den Radolfzeller Filmnächten finden Sie natürlich auf radioseefunk.de.
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0: 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Es ist gleich 5. Es gab Tickets zu gewinnen für die Radolfzeller Filmnächte und zwar für Michael. Und gewonnen hat Veronika Puhlmann aus Singen. Wir gratulieren Ihnen herzlich und wünschen noch einen schönen Feierabend mit uns. Mit dabei unter anderem gleich die meisten 80er und Chesney Hawks. Und Melissa Etheridge rockt auch noch ordentlich ein. Das und mehr bei Radio Seefunk. Einfach die beste Musik.
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11: Ich bin Gisa Weber. Guten Tag. Steuerhinterziehung soll künftig härter bestraft werden. Finanzminister Klingbeil und Justizministerin Hubich wollen die Höchststrafe von 10 auf 15 Jahre Gefängnis erhöhen. Und wer sich selbst anzeigt, soll in Zukunft nicht mehr ohne Strafe davonkommen. 8 Jahre nachdem im italienischen Genua eine Autobahnbrücke eingestürzt ist, ist der damalige Chef des Autobahnbetreibers zu 12 Jahren Gefängnis verurteilt worden. Bei dem Einsturz waren 43 Menschen gestorben. Laut Ermittlern waren Instandhaltungsmaßnahmen vernachlässigt worden. Die FIFA plant immer mehr Show in der Halbzeitpause des WM-Endspiels. Neben Shakira treten auch Justin Bieber und BTS auf. Mindestens 20 Minuten soll die Show offenbar gehen. Einige Experten rechnen eher mit 30. Im Regelwerk sind aber nur 15 erlaubt. Es sei denn, der Schiedsrichter stimmt zu. Und jetzt mehr Nachrichten aus unserer Heimat. Mehr als 6,5 Mal um die Erde sind die Teilnehmer beim Stadtradeln in Biberach geradelt. Knapp 1200 Radfahrer haben dabei in 3 Wochen zusammen über 268.000 Kilometer zurückgelegt. Bodo-Fahrgäste müssen ab kommendem Monat etwas mehr fürs Ticket zahlen, bekommen aber auch neue Vergünstigungen. Die Fahrpreise steigen um knapp 4% und damit weniger stark als im vergangenen Jahr. Wer in den Ortstarifzonen von Uldingen-Mühlhofen mit E-Card oder Handy-Ticket fährt, bezahlt künftig weniger. Mit 23,4 Millionen Euro unterstützt das Land insgesamt kommunale Bauprojekte an Sportstätten wie Stadien, Hallen, Sportplätze oder Leichtathletikanlagen. So wird zum Beispiel in Bad Säckingen die Scheffelhalle erneuert, wofür 630.000 Euro vorgesehen sind. Die meisten Nachrichten aus der Region hören Sie wieder in einer Stunde bei Radio Seefunk.
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0: In Friedrichshafen messen wir bei der Schlosskirche 26 Grad. Die gibt's auch in Herbertingen und in Kreuzlingen beim Tierpark 27 Grad. Sommerlich wie zuletzt, aber die schönste Wetterphase ist jetzt wohl gerade vorüber. Es bedeckt sich langsam und es ziehen dann auch ein paar Gewitter auf. Im Laufe des Abends dann auch teils heftig. Morgen bleibt es bedeckt, immer wieder Schauer, ab und zu auch ein bisschen Sonne bei 27 Grad. Und der Radio Seefunk Wochenendwettertrend für die ganze Heimat hier bei Radio Seefunk ab Sonntag wieder trockener.
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0: In Radolfzell wurde ein Blitzer aufgebaut, in der Friedrich-Werber-Straße. In Tuttlingen steht einer in der Theodor-Heuss-Allee, in Rien in der Schützengasse und in Stockach in der Weißmühlenstraße.
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0: Auf der B31 bei Friedrichshafen 10 Kilometer Stau. Hier müssen Sie besonders lange rechnen. Es wird 66 Minuten, also über eine Stunde Zeitverlust vorhergesagt. Auf der B32 zwischen Ravensburg und Frohnreute 4 Kilometer Stau. Hier dauert es 32 Minuten länger. Und auf der B30 beim Flughafen Friedrichshafen ebenfalls 2 Kilometer Stau, rund 32 Minuten Zeitverlust. Melden auch Sie uns Staus und Blitzer per Anruf oder WhatsApp-Sprachnachricht direkt ins Studio 07531 28 65 und die 33. Und die Blitzer gibt's bei uns immer zuerst. Wir wünschen gute Fahrt.
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0: Und damit der Feierabend für Sie besonders schön wird, haben wir gleich einen tollen Song von Billy Joel für Sie, der so richtig ins Herz geht. Etwas zum Entspannen. Und zwar um 17:45. Schönen Feierabend wünschen wir.
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0: Gleich 4:06, Radio Seefunk, einfach die beste Musik. Wir kennen das ja. Weltbekannte Bands veröffentlichen jahrzehntelang neue Musik und im schlimmsten Fall kriegt man es gar nicht mehr mit, weil einfach das Interesse langsam nachgelassen hat. Billy Joel hat da ganz gezielt einen anderen Weg eingeschlagen. Er brachte mit River of Dreams 93 nämlich sein letztes Album raus. Danach gab es nur noch ein Instrumentalalbum im Jahr 2001. Warum? Im Interview mit Rick Beaton, vorgestern veröffentlicht, sagte er dazu:
1: Ich wollte nicht weiterhin eine tote Kuh melken und nur gespielt werden, weil ich Billy Joel bin. Ich wollte, dass es gut ist und ich habe erkannt, dass ich nicht mehr dieselbe Motivation hatte wie früher. Also sagte ich mir: Stopp, mach es nicht kaputt.
0: Wirklich eine starke Botschaft. Da hat jemand ein gutes Gespür für seine Musik und für ein gutes Gefühl mit Musik. Hier kommt Billy Joel mit Leningrad.
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0: Radio Seefunk, einfach die beste Musik. 5:30. Ja, morgen gibt es bei der Bahn zwischen Singen und Immendingen Einschränkungen. Und das haben heute auch schon Seehaas-Pendler gemerkt. Gleich unser Thema um 5:45 bei Radio Seefunk. Einfach die beste Musik.
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0: Und hier stehen die Feierabendblitzer. In Tuttling in der Theodor-Heuss-Allee, in Rien in der Schützengasse, in Stockach wurde eine aufgebaut und zwar in der Weißmühlenstraße und in Radolfzell in der Friedrich-Werber-Straße.
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0: Vorsicht auf der A96 zwischen Kisleck und Wangen und auf der Gegenfahrbahn. Jeweils ein Pannenfahrzeug. Fahren Sie bitte äußerst vorsichtig. Und momentan ist wegen einem Unfall die B31 bei Friedrichshafen gesperrt. Sie müssen mit Zeitverlust rechnen von bis zu einer halben Stunde. Melden auch Sie und Staus und Blitzer per Anruf oder WhatsApp-Sprachnachricht direkt ins Studio 07531 28 65 und die 33. Und die Blitzer gibt's bei uns immer zuerst. Wir wünschen gute und sichere Fahrt.
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0: 1, war die beste Musik, Radio Seefunk. 5:45 inzwischen. Kommen Sie gut nach Hause, wenn Sie Feierabend haben. Ab morgen könnte es ein bisschen komplizierter werden, denn ab morgen müssen sich Bahnfahrer zwischen Singen und Immendingen auf eine einwöchige Sperrung einstellen. Das führte schon heute ab und zu Einschränkungen, besonders für Seehaus-Pendler zwischen Singen und Engen. Ein Ersatzverkehr mit Bussen wurde da eingerichtet. Grund für die Sperrung sind übrigens Brückenarbeiten und gleichzeitig nutzt die Stadt Singen auch die Sperrung, um die ehemalige Lagerturmbrücke über den Gleisen abzubauen. Und weitere Meldungen aus unserer Heimat gibt's gleich hier in den Nachrichten um 18 Uhr.
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6: Ich bin Gisa Weber, guten Abend. Steuerbetrüger sollen künftig härter bestraft werden. Wer sich selbst anzeigt, soll nicht mehr so leicht straffrei davonkommen. Außerdem soll der Kampf gegen Steuerbetrug bei Bund und Ländern besser gebündelt werden. Der Bund hat dazu heute einen Aktionsplan vorgestellt. 8 Jahre nach dem tödlichen Brückeneinsturz im norditalienischen Genua ist der Mammutprozess vorbei. Die Hälfte der knapp 60 Angeklagten wurde verurteilt. Der Ex-Chef der Autobahngesellschaft muss wegen fahrlässiger Tötung 12 Jahre ins Gefängnis. Laut Ermittlern wurden Instandhaltungsmaßnahmen vernachlässigt. England trauert, Argentinien feiert. Nach der Niederlage im WM-Halbfinale schreiben die britischen Zeitungen von der nächsten bitteren Enttäuschung. Zum dritten Mal in Folge ist England in einem WM-Halbfinale gescheitert. In der argentinischen Hauptstadt Buenos Aires feierten unterdessen 10.000 Fans auf den Straßen. Und jetzt mehr Nachrichten aus unserer Heimat. Gold für 2 Nachwuchsphysiker aus Lörrach. 2 17-jährige Schüler des Hans-Thoma-Gymnasiums haben mit dem deutschen Nationalteam den Physik-Weltcup in Zürich gewonnen. Jonathan Oswald und Johann Hoffmann vom Schülerforschungszentrum Phenovum holten mit ihrem Team die Goldmedaille gegen internationale Konkurrenz. Mehr als 6,5 Mal um die Erde sind die Teilnehmer beim Stadtradeln in Biberach geradelt. Knapp 1200 Radfahrer haben dabei in 3 Wochen zusammen über 268.000 Kilometer zurückgelegt. Bodofahrgäste müssen ab kommendem Monat etwas mehr fürs Ticket zahlen, bekommen aber auch neue Vergünstigungen. Die Fahrpreise steigen um knapp 4% und damit weniger stark als im vergangenen Jahr. Wer in den Ortstarifzonen von Uldingen-Mühlhofen mit E-Card oder Handy-Ticket fährt, bezahlt künftig weniger.
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7: In Herbertingen messen wir 26 Grad, bei der Kirche St. Oswald in Friedrichshafen 25 Grad und in Horn 27 Grad. Es ist sommerlich wie zuletzt, aber die Gewitter rauschen langsam an. In den kommenden Stunden wird es hier und dort schon auch Blitz und Donner geben. Vom Hochrhein bis Oberschwaben bis ins Westallgäu wird es dann auch in der Nacht weiter gewitterig bleiben und auch morgen bedeckt bei Höchstwerten um die 27 Grad. Ab und zu sonnige Abschnitte, aber auch ein paar Gewitter. Der Radio Seefunk Wochenendwettertrend für die ganze Heimat hier bei Radio Seefunk. Es bleibt zunächst ähnlich. Ab Sonntag wird es dann wieder trockener und schöner.
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7: In Tuttlingen wurde ein Blitzer aufgebaut, und zwar in der Theodor-Heuss-Allee. In Radolfzell steht einer, in der Friedrich-Werber-Straße, in Stockach in der Weißmühlenstraße und in der Ortsdurchfahrt von Karsee.
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7: Rund um Friedrichshafen staut sich momentan der Verkehr. Auf der B31 9 Kilometer Stau, rund 31 Minuten Zeitverlust. Und beim Flughafen Friedrichshafen 2 Kilometer Stau. Hier dauert es auch 25 Minuten länger. Melden auch Sie uns Staus und Blitzer per Anruf oder WhatsApp-Sprachnachricht direkt ins Studio 07531 28 65 und die 33. Und die Blitzer gibt's bei uns immer zuerst. Wir wünschen gute Fahrt.
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7: Und wie schon gehört, in den nächsten 3-4 Stunden kommen wir an Gewittern wohl nur schwer vorbei. Umso schöner, wenn wir jetzt noch ein bisschen die Sonne genießen können, auch musikalisch. Gleich mit Katrina and the Waves und Walking on Sunshine um 6:45. Machen Sie sich einen schönen Feierabend mit uns. Schön, dass Sie dabei sind.
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0: gleich. 6:45, Radio Seefunk. Wir wünschen einen schönen Feierabend an diesem Donnerstag. Und wenn ein Song sofort gute Laune macht, dann dieser hier. Walking on Sunshine von Katrina and the Waves. Der Song handelt von einem Moment, wenn man sich frisch verliebt und das Glück kaum fassen kann. Man fühlt sich, als würde man tatsächlich auf Sonnenschein laufen. Die Geschichte dahinter ist fast genauso schön. Gitarrist Kimberly Rue schrieb nämlich den Song 83 ausgerechnet während einer Erkältung. Draußen war tiefster englischer Winter und er wollte einfach das komplette Gegenteil davon vertonen. Herausgekommen ist einer der größten gute Laune-Hits der 80er. Hier sind Katrina and the Waves mit Walking on Sunshine.
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8: Und hier stehen die Feierabendblitzer in Stockach in der Weißmühlenstraße. In Rien wurde einer aufgebaut in der Schützengasse. In Tuttlingen in der Theodor-Heuss-Allee. In Radolfzell in der Friedrich-Werber-Straße und in der Ortsdurchfahrt von Karsee.
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8: Achtung Autofahrer, auf der A96 steht ein Pannenfahrzeug zwischen Weißensberg und Wangen. Und auf der B31 bei Friedrichshafen gibt es 12 Kilometer Stau. Hier brauchen Sie rund 30 Minuten länger. Melden auch Sie uns Staus und Blitzer per Anruf oder WhatsApp-Sprachnachricht direkt ins Studio. 07531 28 65 und die 33. Und die Blitzer gibt's bei uns immer zuerst. Wir wünschen gute Fahrt.
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0: 7:45, Radio Seefunk, einfach die beste Musik. Ja, es ist ja schon ein bisschen was los beim Seehasenfest in Friedrichshafen, das ja heute gestartet ist. Noch schlummert allerdings der Seehase auf seinem Tiefsee-Möhrenfeld am Grund des Bodensees. Erst am Samstag wird er aufwachen, sich recken und strecken und dann feierlich mit ganz viel Tamtam nach Friedrichshafen einziehen. Monika Blank ist Pressesprecherin der Stadt Friedrichshafen. Frau Blank, was sind denn die Höhepunkte des Seehasenfests?
1: Da reiht sich ein Höhepunkt an den anderen. Das geht schon los beim Antrommeln, die Stadt vibriert förmlich, also die ist ja auch ganz in grün-weiß gekleidet. Das Feuerwerk am Seehasen-Samstag ist natürlich immer ein wahnsinniger Publikumsmagnet. Der Festzug ist ein Höhepunkt, da sind dann 4500 Schülerinnen und Schüler unterwegs.
0: Das klingt nach einer großen Gaudi und ganz viel Tradition. Das Seehasenfest gibt es ja auch schon seit über 70 Jahren, aber gibt es auch was, was in diesem Jahr neu ist?
1: In diesem Jahr gibt es auf dem Rummel ein neues Laufgeschäft, das ist der Spaßstadel. Außerdem haben wir eine Trinkbar neben dem Infostand. Da gibt es dann kostenloses Trinkwasser.
0: Ja, gerade an warmen Tagen ist das eine super Sache. Das Seehasenfest an der Uferpromenade in Friedrichshafen. Heute beginnt es und der Höhepunkt am Samstag.
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6: Ich bin Gisa Weber. Guten Abend. Steuerhinterziehung soll künftig härter bestraft werden. Finanzminister Klingbeil und Justizministerin Hubeck wollen die Höchststrafe von 10 auf 15 Jahre Gefängnis erhöhen. Und wer sich selbst anzeigt, soll in Zukunft nicht mehr ohne Strafe davonkommen. 8 Jahre nachdem im italienischen Genua eine Autobahnbrücke eingestürzt ist, ist der damalige Chef des Autobahnbetreibers zu 12 Jahren Gefängnis verurteilt worden. Bei dem Einsturz waren 43 Menschen gestorben. Laut Ermittlern waren Instandhaltungsmaßnahmen vernachlässigt worden. Rasen bewässern oder den Pool auffüllen, das wird aktuell in immer mehr Kommunen inzwischen eingeschränkt oder verboten. Grund ist die anhaltende Trockenheit, so Städtetag-Hauptgeschäftsführer Schuchardt in den Funke-Zeitungen. Die niedrigen Pegelstände von Rhein, Elbe und Donau setzen außerdem der Schifffahrt zu. Die FIFA plant immer mehr Show in der Halbzeitpause des WM-Endspiels. Neben Shakira treten auch Justin Bieber und BTS auf. Mindestens 20 Minuten soll die Show offenbar gehen. Einige Experten rechnen eher mit 30. Im Regelwerk sind aber nur 15 erlaubt. Es sei denn, der Schiedsrichter stimmt zu.
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7: Heute Nacht ist es durchwachsen, mal regnerisch, mal wolkig. Hier und da kommen auch ein paar Gewitter runter bei Tiefstwerten von bis zu 19 Grad. Morgen ist es dann ein Mix aus Sonne und Wolken. Ganz vereinzelt sind auch Regenschauer drin bei Höchstwerten von bis zu 26 Grad. Und der Radio Seefunk Wettertrend für die ganze Heimat am Samstag dann regnerisch.
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3: Ich bin Gisa Weber, guten Abend. Steuerbetrüger sollen künftig härter bestraft werden. Wer sich selbst anzeigt, soll nicht mehr so leicht straffrei davonkommen. Außerdem soll der Kampf gegen Steuerbetrug bei Bund und Ländern besser gebündelt werden. Der Bund hat dazu heute einen Aktionsplan vorgestellt. 8 Jahre nach dem tödlichen Brückeneinsturz im norditalienischen Genua ist der Mammutprozess vorbei. Die Hälfte der knapp 60 Angeklagten wurde verurteilt. Der Ex-Chef der Autobahngesellschaft muss wegen fahrlässiger Tötung 12 Jahre ins Gefängnis. Laut Ermittlern wurden Instandhaltungsmaßnahmen vernachlässigt. Die Trockenheit wird in Deutschland immer spürbarer. In Dresden liegt die Elbe nur noch bei rund 60 Zentimetern. München hat den Wasserverbrauch eingeschränkt. Auch die Waldbrandgefahr steigt. Im Müritz-Nationalpark in Mecklenburg-Vorpommern brennt inzwischen eine Waldfläche so groß wie 400 Fußballfelder. Jens Spahn ist Vater und das hat eine Diskussion losgetreten. Denn das Kind von Spahn und seinem Mann ist von einer Leihmutter in den USA zur Welt gebracht worden. In Deutschland ist Leihmutterschaft verboten, auch weil Spahns Partei CDU gegen eine Aufweichung ist.
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4: Heute Nacht ist es durchwachsen, mal regnerisch, mal wolkig. Hier und da kommen auch ein paar Gewitter runter bei Tiefstwerten von bis zu 19 Grad. Morgen ist es dann ein Mix aus Sonne und Wolken. Ganz vereinzelt sind auch Regenschauer drin bei Höchstwerten von bis zu 26 Grad. Und der Radio Seefunk Wettertrend für die ganze Heimat am Samstag dann regnerisch.
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1: Ich bin Gisa Weber. Guten Abend. Steuerhinterziehung soll künftig härter bestraft werden. Finanzminister Klingbeil und Justizministerin Hubeig wollen die Höchststrafe von 10 auf 15 Jahre Gefängnis erhöhen. Und wer sich selbst anzeigt, soll in Zukunft nicht mehr ohne Strafe davonkommen. 8 Jahre nach dem tödlichen Brückeneinsturz im norditalienischen Genua ist der Mammutprozess vorbei. Die Hälfte der knapp 60 Angeklagten wurde verurteilt. Der Ex-Chef der Autobahngesellschaft muss wegen fahrlässiger Tötung 12 Jahre ins Gefängnis. Laut Ermittlern wurden Instandhaltungsmaßnahmen vernachlässigt. Im Harz sind 3 Menschen von einem Aussichtsturm gestürzt und ums Leben gekommen. Das Ganze passierte in Altenau im Süden Niedersachsens. Wie genau es zu dem Unglück kommen konnte, ist aktuell noch unklar. Der 65 Meter hohe Harzturm ist eine beliebte Touristenattraktion. Wer sich angesichts der Hitzewellen im Sommer eine Klimaanlage für zu Hause kaufen will, sollte aufpassen. Bei Hitzewellen tauchen jede Menge Fake-Angebote im Netz auf, warnen Verbraucherschützer. Gerade die technischen Daten sollte man genau prüfen. Vor allem bei verlockenden Werbeversprechen.
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2: Heute Nacht ist es durchwachsen, mal regnerisch, mal wolkig. Hier und da kommen auch ein paar Gewitter runter bei Tiefstwerten von bis zu 19 Grad. Morgen ist es dann ein Mix aus Sonne und Wolken. Ganz vereinzelt sind auch Regenschauer drin bei Höchstwerten von bis zu 26 Grad. Und der Radio Seefunk Wettertrend für die ganze Heimat am Samstag dann regnerisch.
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1: Ich bin Dirk Jostes, guten Abend. Steuerbetrüger sollen künftig härter bestraft werden. Wer sich selbst anzeigt, soll nicht mehr so leicht straffrei davonkommen. Außerdem soll der Kampf gegen Steuerbetrug bei Bund und Ländern besser gebündelt werden. Der Bund hat dazu jetzt einen Aktionsplan vorgestellt. Die Trockenheit wird in Deutschland immer spürbarer. In Dresden liegt die Elbe nur noch bei rund 60 Zentimetern. München hat den Wasserverbrauch eingeschränkt. Auch die Waldbrandgefahr steigt. Im Müritz-Nationalpark in Mecklenburg-Vorpommern brennt inzwischen eine Waldfläche so groß wie 400 Fußballfelder. 8 Jahre nach dem tödlichen Brückeneinsturz im norditalienischen Genua ist der Mammutprozess jetzt zu Ende gegangen. Unter anderem muss der Ex-Chef der Autobahngesellschaft wegen fahrlässiger Tötung 12 Jahre ins Gefängnis. Bei dem Einsturz waren 43 Menschen gestorben. Laut Ermittlern waren Instandhaltungsmaßnahmen vernachlässigt worden. Im Harz sind 3 Menschen von einem Aussichtsturm gestürzt und ums Leben gekommen. Das Ganze passierte im Tourismusort Torfhaus im Süden Niedersachsens. Zu den genauen Umständen wird aktuell ermittelt. Der 65 Meter hohe Harzturm ist eine beliebte Touristenattraktion.
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2: Heute Nacht ist es durchwachsen, mal regnerisch, mal wolkig. Hier und da kommen auch ein paar Gewitter runter bei Tiefstwerten von bis zu 19 Grad. Morgen ist es dann ein Mix aus Sonne und Wolken. Ganz vereinzelt sind auch Regenschauer drinne bei Höchstwerten von bis zu 26 Grad. Und der Radio-Siefunk-Wettertrend für die ganze Heimat am Samstag dann regnerisch.
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1: Ich bin Dirk Jostes, guten Abend. Steuerhinterziehung soll künftig härter bestraft werden. Finanzminister Klingbeil und Justizministerin Hubig wollen die Höchststrafe von 10 auf 15 Jahre Gefängnis erhöhen. Und wer sich selbst anzeigt, soll in Zukunft nicht mehr ohne Strafe davonkommen. Wer sich angesichts der Hitzewellen im Sommer eine Klimaanlage für zu Hause kaufen will, sollte aufpassen. Bei Hitzewellen tauchen jede Menge Fake-Angebote im Netz auf, warnen Verbraucherschützer. Gerade die technischen Daten sollte man genau prüfen, vor allem bei verlockenden Werbeversprechen. Jens Spahn ist Vater und das hat eine Diskussion losgetreten, denn das Kind von Spahn und seinem Mann ist von einer Leihmutter in den USA zur Welt gebracht worden. In Deutschland ist Leihmutterschaft verboten, auch weil Spahns Partei CDU gegen eine Aufweichung ist. Bezahlen per Smartphone wird in Deutschland immer beliebter. In der aktuellen Postbank Digitalstudie hat knapp die Hälfte der Befragten gesagt, dass sie mit Handy oder Smartwatch bezahlt. Letztes Jahr war es noch ein Drittel. Vor allem bei unter 40-Jährigen ist Mobile Payment beliebt.
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2: Heute Nacht ist es durchwachsen, mal regnerisch, mal wolkig. Hier und da kommen auch ein paar Gewitter runter bei Tiefstwerten von bis zu 19 Grad. Morgen ist es dann ein Mix aus Sonne und Wolken. Ganz vereinzelt sind auch Regenschauer drinne bei Höchstwerten von bis zu 26 Grad. Und der Radio-Siefunk-Wettertrend für die ganze Heimat am Samstag dann regnerisch.
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1: Ich bin Dirk Jostes. Guten Abend. Steuerbetrüger sollen künftig härter bestraft werden. Wer sich selbst anzeigt, soll nicht mehr so leicht straffrei davonkommen. Außerdem soll der Kampf gegen Steuerbetrug bei Bund und Ländern besser gebündelt werden. Der Bund hat dazu jetzt einen Aktionsplan vorgestellt. Die Trockenheit wird in Deutschland immer spürbarer. In Dresden liegt die Elbe nur noch bei rund 60 Zentimetern. München hat den Wasserverbrauch eingeschränkt. Auch die Waldbrandgefahr steigt. Im Müritz-Nationalpark in Mecklenburg-Vorpommern brennt inzwischen eine Waldfläche so groß wie 400 Fußballfelder. 8 Jahre nach dem tödlichen Brückeneinsturz im norditalienischen Genua ist der Mammutprozess jetzt zu Ende gegangen. Unter anderem muss der Ex-Chef der Autobahngesellschaft wegen fahrlässiger Tötung 12 Jahre ins Gefängnis. Bei dem Einsturz waren 43 Menschen gestorben. Laut Ermittlern waren Instandhaltungsmaßnahmen vernachlässigt worden. In Deutschland werden immer mehr Menschen bei E-Scooter-Unfällen verletzt oder getötet. Letztes Jahr ist die Unfallzahl laut Statistischem Bundesamt um fast 40% nach oben gegangen. Die Zahl der Toten ist auf 38 gestiegen.
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2: Aktuell ist es durchwachsen, mal regnerisch, mal wolkig. Hier und da kommen auch ein paar Gewitter runter. Im Laufe des Tages gibt es einen Mix aus Sonne und Wolken, ganz vereinzelt auch ein paar Regenschauer bei Höchstwerten von bis zu 26 Grad. Und der Radio Seefunk Wettertrend für die ganze Heimat, morgen dann regnerisch.
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1: Ich bin Dirk Justes. Steuerhinterziehung soll künftig härter bestraft werden. Finanzminister Klingbeil und Justizministerin Hubig wollen die Höchststrafe von 10 auf 15 Jahre Gefängnis erhöhen. Und wer sich selbst anzeigt, soll in Zukunft nicht mehr ohne Strafe davonkommen. Wer sich angesichts der Hitzewellen im Sommer eine Klimaanlage für zu Hause kaufen will, sollte aufpassen. Bei Hitzewellen tauchen jede Menge Fake-Angebote im Netz auf, warnen Verbraucherschützer. Gerade die technischen Daten sollte man genau prüfen, vor allem bei verlockenden Werbeversprechen. Die US-Armee hat erneut den Iran angegriffen, das hat das Regionalkommando bestätigt. Laut iranischen Staatsmedien wurden dabei ein Flughafen und zwei Brücken getroffen. US-Präsident Trump hatte zuletzt mit noch mehr Angriffen auf den Iran gedroht, falls die Gespräche über ein Kriegsende und eine Nutzung der Straße von Hormuz scheitern. Jens Spahn ist Vater und das hat eine Diskussion losgetreten, denn das Kind von Spahn und seinem Mann ist von einer Leihmutter in den USA zur Welt gebracht worden. In Deutschland ist Leihmutterschaft verboten, auch weil Spahns Partei CDU gegen eine Aufweichung ist.
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2: Aktuell ist es durchwachsen, mal regnerisch, mal wolkig. Hier und da kommen auch ein paar Gewitter runter. Im Laufe des Tages gibt es einen Mix aus Sonne und Wolken, ganz vereinzelt auch ein paar Regenschauer bei Höchstwerten von bis zu 26 Grad. Und der Radio-Seefunk-Wettertrend für die ganze Heimat, morgen dann regnerisch.
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1: Ich bin Dirk Justes. Steuerbetrüger sollen künftig härter bestraft werden. Wer sich selbst anzeigt, soll nicht mehr so leicht straffrei davonkommen. Außerdem soll der Kampf gegen Steuerbetrug bei Bund und Ländern besser gebündelt werden. Der Bund hat dazu jetzt einen Aktionsplan vorgestellt. Rasen bewässern oder den Pool auffüllen, das wird aktuell in immer mehr Kommunen inzwischen eingeschränkt oder verboten. Grund ist die anhaltende Trockenheit, so Städtetag Hauptgeschäftsführer Schuchardt in den Funke-Zeitungen. Die niedrigen Pegelstände von Rhein, Elbe und Donau setzen außerdem der Schifffahrt zu. 8 Jahre nach dem tödlichen Brückeneinsturz im norditalienischen Genua ist der Mammutprozess vorbei. Die Hälfte der knapp 60 Angeklagten wurde verurteilt. Der Ex-Chef der Autobahngesellschaft muss wegen fahrlässiger Tötung 12 Jahre ins Gefängnis. Laut Ermittlern wurden Instandhaltungsmaßnahmen vernachlässigt. 43 Menschen starben bei dem Einsturz. In Deutschland werden immer mehr Menschen bei E-Scooter-Unfällen verletzt oder getötet. Letztes Jahr ist die Unfallzahl laut Statistischem Bundesamt um fast 40% nach oben gegangen. Die Zahl der Toten ist auf 38 gestiegen.
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2: Aktuell ist es durchwachsen, mal regnerisch, mal wolkig. Hier und da kommen auch ein paar Gewitter runter. Im Laufe des Tages gibt es einen Mix aus Sonne und Wolken, ganz vereinzelt auch ein paar Regenschauer bei Höchstwerten von bis zu 26 Grad. Und der Radio Seefunk Wettertrend für die ganze Heimat, morgen dann regnerisch.
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